0: Probleme bei Microsoft. Viele Nutzer können sich nicht einloggen, keine Mails verschicken oder empfangen. Betroffen sind sowohl Unternehmenskunden von Microsoft 365 als auch private User des E-Mail-Dienstes Outlook. Ursache ist ein Fehler in der Cloud von Microsoft. Techniker arbeiten daran. Experten raten, am besten nichts am eigenen Computer verstellen. Wann alles wieder läuft, ist noch unklar. Die Bahn setzt ab heute das neue Alkoholverbot stufenweise an ihren Bahnhöfen um. Der Konzern erhofft sich dadurch unter anderem mehr Sicherheit für Fahrgäste und Beschäftigte. Es gibt aber auch Kritik an dem Verbot. Thomas Bremser fasst zusammen.
1: Teilweise gilt das auch schon auf dem Vorplatz. Aber mitnehmen kann ich Alkohol nach wie vor, sagt Bahnsprecherin Anja Bröker.
2: Wenn man eine Flasche Wein zum Beispiel in der Tasche hat, die verschlossen ist, dann ist das nach wie vor natürlich möglich. Aber was wir nicht wollen, ist, dass offen Alkohol konsumiert wird an den Bahnhöfen. Damit machen wir jetzt Schluss.
1: In Bahnhofskneipen und im ICE wird noch Alkohol ausgeschenkt. Auch eigene Flaschen oder Dosen darf ich in den Fernzügen trinken. In Regionalbahnen ist schon jetzt Alkohol teilweise verboten.
0: Die Inflation in Deutschland ist im August wieder gestiegen auf 2,9%. Das hat das Statistische Bundesamt mitgeteilt. Hauptgrund sind gestiegene Ölpreise wegen des Iran-Krieges. Auch Niedrigwasser am Rhein hat die Preise nach oben getrieben. Ingolstadt testet im Alltag zum ersten Mal KI im Amt für Ausländerwesen und Migration. Die Software prüft Anträge auf einen befristeten Aufenthaltstitel, sortiert die Unterlagen und bereitet alles für die Sachbearbeitung vor. Fehlen Dokumente, erstellt die KI einen Entwurf für ein Nachforderungsschreiben. Die Verantwortung bleibt aber beim Fachpersonal, betont die Stadt. Bewährt sich die Technik, will Ingolstadt sie für weitere Anträge nutzen. Uli Hoeneß freut sich auf das erste Treffen mit Bundestrainer Jürgen Klopp. Der Ehrenpräsident des FC Bayern München hat sich mit dem neuen Coach der DFB-Elf verabredet. Für Hoeneß ist er die beste Lösung. Er hofft, dass Klopp die Vorschusslorbeeren auch erfüllt. In Hamburg wurde Hoeneß bei den Sport-Bild-Awards für sein Lebenswerk geehrt.
3: Das Wetter.
0: Es ist leicht bewölkt oder auch klar bei uns. Die Temperaturen liegen im Moment bei 14 bis 8 Grad. Heute tagsüber dann entstehen nach einem sonnigen Beginn vor allem über den Bergen noch ein paar Quellwolken. Aber bis zum Abend sind die auch wieder weg. Die Höchstwerte klettern auf 20 bis 26 Grad. Und auch morgen bis Freitag geht es weiter mit einem freundlichen Mix aus Sonne und Wolken.
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1: Ich bin Katrin Steinberger. Weltweit gibt es aktuell massive Probleme bei Microsoft Outlook und Microsoft 365. Millionen E-Mails kommen nicht an oder lassen sich nicht versenden, Logins schlagen fehl, Postfächer frieren ein. Ursache ist ein Fehler in der Cloud-Infrastruktur von Exchange Online. Nutzer sollen nichts umstellen und abwarten, raten Experten. Microsoft spielt gerade Updates aus, um das Problem zu beheben. Ab sofort gibt es für die Schulen in Deutschland einen neuen Schub in Sachen Digitalisierung. Bund und Länder geben gemeinsam 5 Milliarden Euro aus. Das Geld kann in den nächsten 5 Jahren in Technik, WLAN und digitale Lernplattformen gesteckt werden. Die Vereinbarung dazu hat Bundesbildungsministerin Prien jetzt unterschrieben. Damit sollen alle Kinder und Jugendlichen, egal wo sie wohnen, die gleichen Chancen auf digitale Bildung bekommen. Nach dem Tod von König Harald legt der neue norwegische König Håkon VIII. Heute Mittag im Parlament seinen Eid ab. Einzelheiten von Julia Weschenberg.
2: Nach dem Tod seines Vaters am Freitag war Håkon sofort neuer König geworden. Der Eid auf die Verfassung ist aber nun ein Teil der Zeremonien rund um den Thronwechsel. Dem gestorbenen König Harald können die Norweger bis kurz vor dessen Begräbnis persönlich die letzte Ehre erweisen. Ab dem Nachmittag wird die Schlosskapelle in Oslo geöffnet, in der der Sarg des Monarchen aufgestellt ist. Besucher dürfen dann langsam daran vorbeigehen.
1: Eine knappe Mehrheit der Deutschen unterstützt die Zuckersteuer auf süße Getränke. 55% der Befragten sprechen sich laut Forsa-Umfrage dafür aus, 44 lehnen sie ab. Besonders groß ist die Zustimmung bei Anhängern der Grünen und der Regierungsparteien, also SPD und Union. Die Steuer soll den Konsum von Limo und Cola senken und gleichzeitig zusätzliche Einnahmen für den Staat bringen. In Lissabon wird der Elevador de Gloria komplett neu gebaut. Die alte Standseilbahn in Portugals Hauptstadt bleibt nach dem schweren Unfall mit 16 Toten stillgelegt. Die Stadt plant stattdessen ein modernes, sicheres System am gleichen historischen Ort. Die Ausschreibungen sollen nächstes Jahr starten. 2029 soll die neue Bahn dann wieder fahren.
0: Das Wetter.
1: Es ist leicht bewölkt oder auch klar bei uns. Die Temperaturen liegen im Moment bei 14 bis 8 Grad. Heute tagsüber dann entstehen nach einem sonnigen Beginn vor allem über den Bergen noch ein paar Quellwolken, aber bis zum Abend sind die auch wieder weg. Die Höchstwerte klettern auf 20 bis 26 Grad und auch morgen bis Freitag geht es weiter mit einem freundlichen Mix aus Sonne und Wolken.
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1: Ich bin Katrin Steinberger. Weltweit kommt es seit dem Abend bei Microsoft Outlook zu einer großen Störung. Betroffen sind Firmenkunden, aber auch private User. Es gibt Probleme beim Login sowie beim Senden und Empfangen von E-Mails. Teilweise friert die Anwendung auch ein. Techniker versuchen aktuell, die Dienste nach und nach wiederherzustellen. IT-Experten raten, keine Einstellungen am eigenen Gerät zu ändern und hängengebliebene Mails nicht mehrfach zu verschicken. Wie lange die Störung noch dauert, ist unklar. Abnehmspritzen gibt es schon länger in Deutschland, ab heute neu in den Apotheken die Abnehmpille als Medikament. Einerseits revolutionär, viele warnen aber vor dubiosen Anbietern. Claudia Wächter berichtet.
2: Schlucken ist für viele angenehmer als Spritzen und manche Apotheken rechnen offenbar schon mit einem wahren Ansturm auf die Abnehmpille. Die gibt's allerdings nur auf Rezept. Man muss sie täglich nehmen und aus eigener Tasche zahlen, aber sie habe vergleichbare Effekte wie die Spritze, sagen Fachleute. Allerdings betonen sie, die Pille ist kein Lifestyle-Produkt und sie warnen auch vor unseriösen Online-Anbietern oder auch Online-Ärzten.
1: In der Straße von Hormus ist schon wieder ein Öltanker angegriffen worden. Das Schiff ist während der Ausfahrt aus der Meerenge von 3 unbekannten Geschossen getroffen worden. Verletzt wurde bei dem Vorfall niemand. Wer für den Angriff verantwortlich ist, ist unklar. Der US-Sänger Lionel Richie liegt aktuell auf der Intensivstation. Er hofft, das Krankenhaus heute wieder verlassen zu können. Der Weltstar hatte sich beim Konzert am Samstag in St. Louis plötzlich unwohl gefühlt und musste sich für den letzten Song sogar hinsetzen, offenbar wegen Dehydration. Richie hatte sich selbst für Untersuchungen einweisen lassen. Der deutsche Tennisspieler Jannik Hanfmann hat sein Erstrundenspiel bei den US Open verloren. Der 34-Jährige verlor gegen den Chilenen Alejandro Davilo nach 4 Sätzen. Seine Teamkollegen Alexander Zverev, Jan-Lennard Struff und Daniel Altmaier müssen ihre Erstrundenmatches erst noch antreten. Tennis-Superstar Carlos Alcaraz ist nach einer längeren Verletzungspause souverän wieder ins Turnier gestartet und steht nach einem 3-Satz-Sieg in der nächsten Runde.
0: Das Wetter.
1: Der September startet recht freundlich. Es gibt immer wieder Sonne, dazu teils lockere Wolken. In Franken wird es auch ein bisschen windiger dazu. Die Höchstwerte schaffen es auf sommerliche 23 bis 25 Grad. Dieser Sonne-Wolken-Mix bleibt uns bis Freitag auf jeden Fall bei Top-Temperaturen von 20 bis 25 Grad.
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0: Ich bin Katrin Steinberger. Guten Morgen. Der Digitalpakt 2.0 startet. Bundesbildungsministerin Prien hat die Vereinbarung unterschrieben. In den nächsten 5 Jahren gibt es 5 Milliarden Euro für die digitale Ausstattung der Schulen. Bund und Länder teilen sich die Kosten. Bezahlt werden zum Beispiel WLAN, Computer, Tablets, Schulserver und Lernplattformen. Damit sollen alle Kinder und Jugendlichen, egal wo sie wohnen, die gleichen Chancen auf digitale Bildung bekommen. Auch die Fortbildung der Lehrkräfte wird gefördert. Beim Internetriesen Microsoft läuft es nach und nach wieder. Ein Fehler in der Cloud hatte weltweit für massive Probleme gesorgt. Seit dem Abend hatten Millionen Nutzer Schwierigkeiten, sich einzuloggen, konnten weder E-Mails verschicken noch empfangen. Betroffen waren sowohl Unternehmenskunden von Microsoft 365 als auch private Nutzer des E-Mail-Dienstes Outlook. Nach dem Tod von König Harald legt der neue norwegische König Håkon VIII. Heute Mittag im Parlament seinen Eid ab. Einzelheiten von Julia Weschenbach.
1: Nach dem Tod seines Vaters am Freitag war Håkon sofort neuer König geworden. Der Eid auf die Verfassung ist aber nun ein Teil der Zeremonien rund um den Thronwechsel. Dem gestorbenen König Harald können die Norweger bis kurz vor dessen Begräbnis persönlich die letzte Ehre erweisen. Ab dem Nachmittag wird die Schlosskapelle in Oslo geöffnet, in der der Sarg des Monarchen aufgestellt ist. Besucher dürfen dann langsam daran vorbeigehen.
0: Die Geldsorgen bei Eltern in Deutschland nehmen zu. 27% fürchten, bald nicht mehr genug für die wichtigsten Dinge wie Essen oder Heizen zu haben. Vor einem Jahr waren es laut einer Umfrage von Save the Children noch 15%. Viele müssen bei Hobbys, Ausflügen oder Urlaub sparen. 83% wünschen sich entschiedenere Maßnahmen der Politik gegen Kinderarmut. Eine knappe Mehrheit der Deutschen unterstützt die Zuckersteuer auf süße Getränke. 55% der Befragten sprechen sich laut Forsa-Umfrage dafür aus, 44 lehnen sie ab. Besonders groß ist die Zustimmung bei Anhängern der Grünen und der Regierungsparteien, also SPD und Union. Die Steuer soll den Konsum von Limo und Cola senken und gleichzeitig zusätzliche Einnahmen für den Staat bringen.
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0: Der September startet recht freundlich. Es gibt immer wieder Sonne, dazu teils lockere Wolken. In Franken wird es auch ein bisschen windiger dazu. Die Höchstwerte schaffen es auf sommerliche 23 bis 25 Grad. Dieser Sonne-Wolken-Mix bleibt uns bis Freitag auf jeden Fall bei Top-Temperaturen von 20 bis 25 Grad.
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1: Ich bin Helen Martin. Guten Morgen. Mit dem 1. September weitet die Deutsche Bahn das Alkoholverbot an Bahnhöfen weiter aus. Sie sollen dadurch für Fahrgäste und Beschäftigte sicherer werden. Thomas Bremser mit den Hintergründen.
2: Deutlich weniger Müll und Gewalt. Diese Bilanz zieht die Bahn nach einem Modellprojekt. An 30 Bahnhöfen gilt das Verbot nämlich schon. Ab heute kommen 4 dazu, unter anderem der Berliner Hauptbahnhof. Bis Mitte Oktober soll das Verbot dann an allen 5.400 Bahnhöfen gelten. Es ist dann verboten, Alkohol im Bahnhofsgebäude und an den Gleisen zu trinken. Der Konsum in Bahnhofskneipen und in Fernzügen bleibt aber erlaubt.
1: E-Mails checken, verschicken oder empfangen. Beim US-Internetriesen Microsoft gibt es seit dem Abend massive Probleme. Langsam läuft es wieder besser. Millionen User hatten Schwierigkeiten. Betroffen davon waren Unternehmen über Microsoft 365, aber auch private Outlook-User. Microsoft hatte mitgeteilt, dass ein Fehler in der Cloud die Ursache dafür war. Ab heute gibt's in deutschen Apotheken erstmals eine Abnehmpille als Medikament. Sie wirkt nach Expertenangaben ähnlich wie die bekannten Spritzen. Die Kapseln sind verschreibungspflichtig, müssen täglich eingenommen und selbst bezahlt werden. Fachleute betonen, die Pille ist kein Lifestyle-Mittel und warnen vor unseriösen Online-Anbietern und Online-Ärzten. Ingolstadt testet im Alltag erstmals KI im Amt für Ausländerwesen und Migration. Die Software prüft Anträge auf einen befristeten Aufenthaltstitel, sortiert die Unterlagen und bereitet alles für die Sachbearbeitung vor. Fehlen Dokumente, erstellt die KI einen Entwurf für ein Nachforderungsschreiben. Die Verantwortung bleibt aber beim Fachpersonal. Bewährt sich die Technik, will die Stadt sie für weitere Anträge nutzen. Norwegen bekommt heute offiziell einen neuen König. Haakon der Achte legt am Mittag im Parlament seinen Eid ab. Sein Vater, König Harald, war am Freitag gestorben. Dem gestorbenen König können die Norweger persönlich die letzte Ehre erweisen. Der Sarg ist in der Schlosskapelle in Oslo aufgebahrt. Ab dem Nachmittag können die Menschen dort langsam vorbeigehen und Abschied nehmen.
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3: Ein Blick auf die lokalen Nachrichten um 9:30. Tödlicher Verkehrsunfall im Landkreis Rosenheim. Kritische Gespräche über Windkraftprojekt im Forst. Einbruch in Amfinger Wohngebiet und Senioren feiern auf dem Mühldorfer Volksfest. Mehr zu diesen Themen um 9:30.
1: Der September startet recht freundlich. Es gibt immer wieder Sonnenschein, dazu zeitweise lockere Wolken. Vor allem in Franken frischt der Wind wieder auf. Die Höchstwerte schaffen es auf sommerliche 23 bis 25 Grad. Dieser Sonne-Wolken-Mix bleibt uns bis Freitag auf jeden Fall bei Top-Temperaturen von 22 bis 25 Grad.
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4: Um 6:03. Servus, liebe Verkehrsteilnehmer. Schauen wir auf die aktuelle Straßenkarte. Was ist denn los zwischen Inalz und Salzach? Nichts ist los, Sie haben Freifahrt. Ich wünsche Ihnen eine gute Fahrt. Kommen Sie gut, sicher und gesund an Ihr Ziel.
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4: Guten Morgen, na, sind Sie schon fit, sind Sie schon wach? Als wenn ich nur sage, kommen Sie ran, staunen Sie, dann könnte man meinen, ich bin schon auf dem Volksfest. Nein, so ist es natürlich nicht. Wir haben jetzt den ISW-Wecker mit dem Wichtigsten aus den letzten Stunden. Und heute beginnt ja das neue Ausbildungsjahr. Also viele machen heute zum ersten Mal Bekanntschaft mit ihrem Ausbildungsbetrieb und ihrem Ausbildungsberuf. Den wünschen wir natürlich alles Gute, alles Liebe. Ja, und was war sonst noch los? Sie erfahren es natürlich, wir blicken auch aufs Volksfest in Mühldorf. Gestern war Tag der Senioren, wir waren für Sie mit dabei und heute ist Tag der guten Nachbarschaft.

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ist der Strand von St. Angelo. So weit müssen wir gar nicht fahren, um Urlaubsfeeling zu haben. Ja, heute wird es ein schöner Tag im Jerseyrateland. Darüber werden wir dann noch berichten, natürlich um halb. Denn es gibt trockenes Wetter mit Sonne und Wolken. Ja, und besonders heute am Vormittag, da scheint die Sonne für längere Zeit. Und 23 bis 25 Grad werden es heute angenehm. Und das ist auch gut für die Wiesen, fürs, Traditionsvolksfest in Mühldorf. Da kann man heute dann schön flanieren am Nachmittag und am Abend ist dann Tag der guten Nachbarschaft. Da reden wir aber auch noch ein bisschen später drüber. Gestern Seniorentag, da werden wir natürlich auch noch ausführlich drüber reden. Die älteste Dame, ja, also auch von geschlechterübergreifend, war 104 Jahre alt. Wer das genau war, das erfahren Sie natürlich auch hier im ISW Wecker. Guten Morgen, Südostbayern. Ja, und wenn wir schon in Bayern sind, zwischen den Alz und Salzach, dann kommt er jetzt, der Jackson Mee. Michael Jackson. Jetzt macht er gleich was, pass auf, und genau, sein Juhitzer. Andere jodeln und er macht Guten Morgen, Südostbayern.

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gleich jetzt das Wichtigste aus der Region zwischen Inn-Alz und Salzach. Die ersten Lokalnachrichten des Tages natürlich wie immer mit Ralf Stinger. Guten Morgen, Südostbayern, langsam aufstehen am ersten Ausbildungstag für alle neuen Lehrlinge. 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

0: Der Blick zur Uhr ganz ausgespielt. Vincent Groß, 6.31 Uhr, eine Minute nach 6:30.
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2: Mit Ralf Stenger, guten Morgen. Auf der Kreisstraße nahe Törwang im Gemeindebereich von Samerberg hat sich gestern Abend ein schweres Unglück ereignet. Ein 75-jähriger Autofahrer wollte nach links abbiegen. Dabei übersah er ein entgegenkommendes Motorrad. Der 27-jährige Zweiradfahrer konnte einen Zusammenstoß nicht mehr verhindern. Er erlitt so schwere Verletzungen, dass Rettungskräfte sein Leben vor Ort nicht mehr retten konnten. Der Autofahrer blieb ohne äußere Verletzungen. Die Fahrbahn war für die Unfallaufnahme bis in den späten Abend vollgesperrt. Ein Gutachter unterstützt nun die Polizei bei der Klärung des genauen Hergangs. Im Landratsamt Altötting hat ein intensiver Austausch zum geplanten Windkraftprojekt im Altöttinger Bannwald und Burghauser Forst stattgefunden. Landrat Dr. Tobias Windhorst traf sich dazu mit Vertretern des Bündnisses Vereinte Waldfreunde Altötting. Die Bürgerinitiativen äußerten dabei große Sorgen um den Schutz des Trinkwassers. Sie forderten einen Stopp industrieller Eingriffe in sensiblen Waldgebieten. Zudem verlangten sie strenge Regeln für den Umgang mit beladenem Erdaushub. Das Landratsamt betonte seinerseits die Bindung an rechtliche Vorgaben. Die Behörde prüft den Antrag streng nach den gesetzlichen Grundlagen. Trotz unterschiedlicher Positionen wollen beide Seiten im Gespräch bleiben. Unbekannte Täter haben vor einigen Tagen die Abwesenheit der Bewohner für einen Einbruch in Amfing genutzt. In der Nacht auf Freitag drangen die Einbrecher über die gewaltsam geöffnete Terrassentür in ein Einfamilienhaus im Bereich von Habichtring und Eulenweg ein. Sie durchsuchten die Räume und entwendeten Gegenstände im Wert von mehreren tausend Euro. Den Ermittlern zufolge fiel in diesem Zeitraum ein älterer Kleinwagen auf. Zudem beobachteten Zeugen eine schlanke Person mit dunkler Jacke und heller Mütze. Hinweise nimmt die Polizeiinspektion Mühldorf entgegen. Rund 3000 ältere Mitbürgerinnen und Mitbürger sind gestern der Einladung der Kreisstadt Mühldorf auf das Traditionsvolksfest gefolgt. Im Erhartinger Festzelt verbrachten die Gäste einen gemütlichen Nachmittag bei freier Verpflegung. Bürgermeisterin Claudia Hungerhuber dankte den Senioren ausdrücklich für ihre Lebensleistung und zeichnete zudem die ältesten Besucher persönlich aus. Ein Blumenstrauß sowie ein Lebkuchenherz gingen an die 104-jährige Johanna Fuchs und den 98-jährigen Alois Herb. Die Stadt Mühldorf investierte rund 40.000 Euro in diese Geste der Wertschätzung.
0: Danke, Ralf, da werden wir in der nächsten Stunde noch ausführlich drüber berichten. Ja, heute am Dienstag, da setzt sich im ISC-Radioland trockenes und freundliches Wetter mit Sonne und Wolken durch. Besonders am Vormittag scheint die Sonne längere Zeit. Dabei wehen weiterhin lebhafte Winde, die Temperaturen 23 bis 25 Grad. Ja, und nachdem sich am Mittwochvormittag letzte Frühnebelfelder rasch aufgelöst haben, scheint die Sonne. Im Tagesverlauf tauchen dann immer öfter auch Quellwolken auf. Es bleibt aber trocken und die Temperaturen 22 bis 25 Grad. Ja, und der Donnerstag startet mit einigen Wolken und etwas Regen, der rasch südostwärts abzieht. Nachmittags ist es dann trocken bei einem Mix aus Sonne und Quellwolken, 23 bis 26 Grad.
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0: Der Verkehrsservice, kurz und knapp, nichts los auf den Straßen zwischen Hinalz und Salzach. Gute Fahrt, kommen's gut, gesund und sicher an Ihr Ziel.

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1: 6:48, 7:12 unser Mondkalender. Ja, die Mondpause endet heute am Vormittag und dann geht's mit gemütlichen Stierenergien recht entspannt weiter. Da kann man nur sagen, jawohl, so kann man leben. Bis 10:02 Uhr dauert diese Mondpause und wir haben auch bis 10:02 Uhr abnehmenden Mond im Widder und dann geht's weiter mit dem abnehmenden Mond im Stier. Und wie gesagt, die Mondpause bis 10:02 Uhr. Schauen wir aufs Zuhause. Alles Obst und Gemüse, das Sie jetzt ernten, können Sie einmachen, einfrieren oder zu Kompott und Marmelade verarbeiten. Alles schmeckt dann aromatischer und hält länger als bei einem anderen Mondstand. Zu den Pflanzen. Lassen Sie abgeerntete Beete nicht leer liegen. Machen Sie sie zumindest oder mulchen Sie sie zumindest.

Oder sehen Sie Gründüngung, wenn der abnehmende Mond wieder absteigt? Ja, und Setzlinge brauchen vor dem Aussetzen Pflege. Dazu gehört das Umtopfen, Zurückschneiden und Düngen. Zur Fitness. Jetzt stehen Ausdauer und Beständigkeit im Vordergrund. Statt sich zu verausgaben, profitieren Sie jetzt von gleichmäßigen Bewegungsformen wie Nordic Walking oder einen entspannten Fahrradtrip. Schon 30 Minuten täglich reichen für Ihr Wohlbefinden. Ja, die Ernährung, scharfe Gewürze wie Ingwer oder eine Prise Chili bringen jetzt so richtig Schwung in den Stoffwechsel. Achten Sie jedoch darauf, dass es damit nicht zu sehr übertreiben, um den Körper nicht unnötig zu reizen. Ja, und was gelingt heute besonders gut? Heute ist ein guter Zeitpunkt, für den Hausputz und auch um die Fenster zu putzen. Da werden jetzt ein paar Hurra schreien. Das sagt für heute der Mond.

irgendwie ist jetzt der Titel gerade unpassend, aber Vorsicht, liebe Autofahrer, A94 Passau Richtung München vor der Abfahrt nach Dorfen, da steht ein brennendes Fahrzeug, bitte Vorsicht in diesem Bereich. Ich wiederhole, A94 Passau Richtung München vor der Abfahrt Dorfen, da steht ein brennendes Fahrzeug.

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1: Ich bin Helen Martin. Guten Morgen. In Bayern beginnt heute das neue Ausbildungsjahr. Bayernweit wurden dieses Jahr bei den Jobcentern über 85.000 Ausbildungsstellen gemeldet. 8% weniger als letztes Jahr. Mehr dazu von Janina Singer.
2: Die Wirtschaftskrise macht sich auch am Ausbildungsmarkt bemerkbar. Auch die bayerischen Metall- und Elektroarbeitgeberverbände beim VBM erwarten ein Minus von 8%. In den IHK-Ausbildungsbetrieben gibt es etwa 4,5% weniger Azubis. Im Handwerk starten dagegen 4% mehr Azubis als letztes Jahr. Noch gibt es bayernweit fast 25.600 offene Lehrstellen bei etwas über 10.000 Bewerbern.
1: Reicht das Geld für Heizen, Kleidung und Essen für die Familie? Immer mehr Eltern in Deutschland haben finanzielle Sorgen. Das ist bei einer Umfrage für die Organisation Save the Children rausgekommen. Da haben 27% der Mütter und Väter gesagt, dass sie Angst haben, grundlegende Dinge nicht mehr bezahlen zu können. Letztes Jahr im Januar waren es 15%. Besonders betroffen sind Eltern mit geringem Einkommen und Alleinerziehende. Dieses Jahr gibt's weniger Schäden durch Sturm, Hochwasser, Hagel oder auch Überschwemmungen. Die Versicherer rechnen damit, dass die Schäden für solche Naturkatastrophen am Ende des Jahres bei rund 2 Milliarden Euro liegen werden. Das wären über 1 Milliarde Euro weniger als sonst im Schnitt. Die Versicherer betonen aber, dass das einfach nur Glück sei, weil es keine schweren Winterstürme gab und dass es nicht bedeutet, dass es den Klimawandel nicht gibt. Knapp 30 Jahre ist der Mord am US-Rapper Tupac her. Jetzt ist der frühere Ganganführer Duane Davis schuldig gesprochen worden. Für die Geschworenen im Prozess in Las Vegas war klar, dass der 63-Jährige der Drahtzieher hinter dem Mord war. Sein Neffe soll geschossen haben. Der damals 25-jährige Tupac war am 7. September 1996 in einem Auto in Las Vegas angeschossen worden und später gestorben. In den wichtigsten Fußballligen ist heute Deadline Day, heißt, das Transferfenster schließt sich. Für die Bundesliga gilt, dass die Vereine bis heute Abend um 8 Uhr alle Transfers durchhaben müssen. Der teuerste Abgang war Jan Diomande, der für mindestens 125 Millionen Euro von RB Leipzig zu Real Madrid gewechselt ist.
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3: Ein Blick auf die lokalen Nachrichten um 9:30. Tödlicher Verkehrsunfall im Landkreis Rosenheim. Kritische Gespräche über Windkraftprojekt im Forst. Einbruch in Amfinger Wohngebiet und Senioren feiern auf dem Mühldorfer Volksfest. Mehr zu diesen Themen um 9:30.
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4: Dann schauen wir gleich mal aufs Wetter.
1: Der September startet recht freundlich. Es gibt immer wieder Sonnenschein, dazu zeitweise lockere Wolken. Vor allem in Franken frischt der Wind wieder auf. Die Höchstwerte schaffen es auf sommerliche 23 bis 25 Grad. Dieser Sonne-Wolken-Mix bleibt uns bis Freitag auf jeden Fall bei Top-Temperaturen von 22 bis 25 Grad.
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4: Der Verkehrsservice, der Blick auf die Straßen zwischen Inholz und Salzach. Nichts los auf den Straßen. Ich wünsche Ihnen eine gute und vor allem störungsfreie Fahrt. Kommen Sie gut und gesund an Ihr Ziel.
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4: Servus, zweite Stunde. Der Wecker auf Radio ISW und in dieser zweiten Stunde, ja, schauen wir mal aufs Volksfest in Mühldorf. Und da haben wir gestern ein Interview aufgeführt mit der Bürgermeisterin oder aufgezeichnet, und zwar mit Claudia Hungerhuber. Es ging um den Seniorennachmittag und um das erste Wochenende. Alle Infos gleich im ISW Wecker. Mein Name ist Thomas Höckersberger und der Völker sagt einen wunderschönen guten Morgen.

0: Sir Elton John. Der Traditionsvolksfest in Mühldorf um genau 7 Uhr und 12 Minuten. Gestern war Seniorentag und vieles, vieles mehr. Die Tageszusammenfassung mit der Bürgermeisterin Claudia Hungerhuber. Traditionsvolksfest Mühldorf am Inn, der Montagnachmittag, der Seniorennachmittag. Bei mir ist die Bürgermeisterin Claudia Hungerhuber. Frau Hungerhuber, wenn ich jetzt da so in die Runde schaue, ein volles Zelt.
1: Ja, es ist eine wunderbare Stimmung schon hier im Erhardinger Festzelt. Und es haben sich ja ungefähr 3000 Seniorinnen und Senioren in einem Mackerl abgeholt. Und ja, wir freuen uns jetzt auf einen schönen Nachmittag, auf eine tolle Verlosung. Und ja, ich denke, das wird wieder ein schöner Nachmittag.
0: Ja, für Jana ist ja alles das erste Mal. Jetzt natürlich auch der Seniorennachmittag. Ist man da noch ein bisschen nervös oder sagt man, nach das kriegen wir hin?
1: Ja, also das ist ja grundsätzlich meine Einstellung, das kriegen wir hin.
0: Ja, dann feiert sich ja überhaupt nichts. Kann man schon abschätzen, wie alt die Bürgerinnen und Bürger heute sind, die Ältesten?
1: Also es hat sich eine Dame, eine Bürgerin mit 104 Jahren angemeldet. Wir hoffen, dass sie heute auch so in Tagesform ist, in so guter, dass sie tatsächlich kommt.
0: Das ist ja ein Teenager.
1: Ja, also es ist wirklich, ich finde es beeindruckend und also ich freue mich.
0: Genau, jetzt wollen wir ein bisschen über das Wochenende reden. Das Wochenende, das war ja bombig, wenn man die Fotos so anschaut. Brutal.
1: Ja, es war ein sensationeller Auftakt, nachdem uns zunächst einmal das Wetter fast einen kleinen Strich durch die Rechnung gemacht hat am Freitag, ist es dann doch noch wunderbar geworden, es ist aufgerissen und wir haben einen schönen Auszug machen können aufs Volksfest, also es hat dann sogar noch einen Regenbogen gegeben, also was kann schöner sein, das Ozapfer hat auch gut hingehaut und ja, und am Samstag, da war ja dann wirklich, also ein mega Ansturm hier aufs Traditionsvolksfest, alles bestens besucht und besetzt und ja, es war ein sensationeller Samstag und gestern, der Sonntag, war auch bestens besucht. Also ich glaube, wir können sehr zufrieden sein.
0: Ich sage nur, schwarzbraun ist die Haselnuss. Sensationell, oder?
1: Ja, also das war natürlich jetzt schon ein Highlight während des Volksfestes, aber es warten ja noch viele Highlights in den unterschiedlichen Festzelten auf uns, aber das Konzert vom Heino war natürlich eines davon und also er hat mich schwer beeindruckt, weil ich kenne den natürlich schon aus meiner Kindheit, aus dem Radio und das finde ich ja schon sehr beeindruckend, dass der mit 87 ist er ja, glaube ich, hier noch mehr auf die Bühne geht und ja, dann tatsächlich, wie man so schön sagt, das Zelt rockt.
0: Ich habe mir so Zapfer angeschaut, einmal kurz gespritzt, dann zweite Schlag nach und drin war es und vorbei war es. Das ist sensationell.
1: Ja, ich habe mich tatsächlich auch darüber gefreut, also dass das so gut gelaufen ist. Aber ich habe ja schon ein bisschen eine gute Premiere gehabt, auch bei der Bierprobe. Also insofern, aber es hat mich natürlich gefreut, dass ich es mit zwei Schlägen gebracht habe.
0: Heute Abend ist ja auch noch Schießen und da sind Sie auch mit dabei. Sind Sie geübt mit der Luft, mit dem Luftgewehr?
1: Nein, nicht wirklich. Also ich war in meiner Jugend, also mal für ein paar Jahre im Schützenverein bei uns vor Ort. Das war halt die Möglichkeit, dass man einfach also mit 15, 16, dass man einfach mal ein bisschen rausgekommen ist, dass man am Freitagabend ein bisschen fortgehen hat können. Und da war ich halt beim Schützenverein eben auch. Aber also man, da möchte ich nicht drüber reden, wie lange das schon her ist. Ich bin eher nicht geübt, natürlich.
0: Ja, aber das kann nicht lang her sein bei so einer jungen Bürgermeisterin. Muss den Großen nicht lang her sein.
1: Ja, also das mit dem ganz Jungen, das stimmt zwar nicht, aber ich lasse es jetzt einfach mal so stehen.
0: Genau, das lassen wir jetzt einfach so stehen. Dann wünsche ich jetzt viel Spaß beim Seniorennachmittag. Ja. Heute Abend dann viel Glück. Bei mir war es so, ich müsste jetzt querführig schmeißen, da was drüber.
1: Nein, also so schlimm ist es hoffentlich nicht. Aber wir werden sehen, wer die Scheiben kriegt.
0: Vielen Dank fürs Gespräch und wie gesagt, viel Spaß.
1: Ja, danke schön. Danke fürs Interview.
0: Und damit Rückpass ins Studio.

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1: Und wir gehen nochmal auf die A94. Da gibt es jetzt widersprüchliche Meldungen. Also da heißt es zum einen Passau Richtung München. Sperrung einige Kilometer vor Dorfen Richtung München. Also da heißt es, es ist komplett gesperrt. Eine Zeile drunter heißt es aber dann, der Standstreifen ist blockiert. Aber ich gehe davon aus, es gibt eine Sperre und deswegen umfahren Sie dieses Gebiet weiträumig. Also wie gesagt, am besten ja nicht erst Abfahrt Dorfen, da ist es dann schon zu spät, sondern natürlich davor von der Autobahn abfahren, die Umleitungsstrecke benutzen. Genau, am besten Ausfahrt Schwindeck raus. Ja, mehr Verkehr gibt es dann natürlich gleich nach den Lokalnachrichten.

0: Bisschen zu früh sind wir dran, 7:29, eine Minute vor 7:30. Das Wichtigste aus der Region mit Ralf Stenger.
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2: Mit Ralf Stenger, guten Morgen. Auf der Kreisstraße nahe Törwang im Gemeindebereich von Samerberg hat sich gestern Abend ein schweres Unglück ereignet. Ein 75-jähriger Autofahrer wollte nach links abbiegen. Dabei übersah er ein entgegenkommendes Motorrad. Der 27-jährige Zweiradfahrer konnte einen Zusammenstoß nicht mehr verhindern. Er erlitt so schwere Verletzungen, dass Rettungskräfte sein Leben vor Ort nicht mehr retten konnten. Der Autofahrer blieb ohne äußere Verletzungen. Die Fahrbahn war für die Unfallaufnahme bis in den späten Abend vollgesperrt. Ein Gutachter unterstützt nun die Polizei bei der Klärung des genauen Hergangs. Im Landratsamt Altötting hat ein intensiver Austausch zum geplanten Windkraftprojekt im Altöttinger Bannwald und Burghauser Forst stattgefunden. Landrat Dr. Tobias Windhorst traf sich dazu mit Vertretern des Bündnisses Vereinte Waldfreunde Altötting. Die Bürgerinitiativen äußerten dabei große Sorgen um den Schutz des Trinkwassers. Sie forderten einen Stopp industrieller Eingriffe in sensiblen Waldgebieten. Zudem verlangten sie strenge Regeln für den Umgang mit beladenem Erdaushub. Das Landratsamt betonte seinerseits die Bindung an rechtliche Vorgaben. Die Behörde prüft den Antrag streng nach den gesetzlichen Grundlagen. Trotz unterschiedlicher Positionen wollen beide Seiten im Gespräch bleiben. Unbekannte Täter haben vor einigen Tagen die Abwesenheit der Bewohner für einen Einbruch in Amfing genutzt. In der Nacht auf Freitag drangen die Einbrecher über die gewaltsam geöffnete Terrassentür in ein Einfamilienhaus im Bereich von Habichtring und Eulenweg ein. Sie durchsuchten die Räume und entwendeten Gegenstände im Wert von mehreren tausend Euro. Den Ermittlern zufolge fiel in diesem Zeitraum ein älterer Kleinwagen auf. Zudem beobachteten Zeugen eine schlanke Person mit dunkler Jacke und heller Mütze. Hinweise nimmt die Polizeiinspektion Mühldorf entgegen. Rund 3000 ältere Mitbürgerinnen und Mitbürger sind gestern der Einladung der Kreisstadt Mühldorf auf das Traditionsvolksfest gefolgt. Im Erhartinger Festzelt verbrachten die Gäste einen gemütlichen Nachmittag bei freier Verpflegung. Bürgermeisterin Claudia Hungerhuber dankte den Senioren ausdrücklich für ihre Lebensleistung und zeichnete zudem die ältesten Besucher persönlich aus. Ein Blumenstrauß sowie ein Lebkuchenherz gingen an die 104-jährige Johanna Fuchs und den 98-jährigen Alois Herb. Die Stadt Mühldorf investierte rund 40.000 Euro in diese Geste der Wertschätzung.
0: Ja, schauen wir doch gleich mal aufs ISW-Wetter für den heutigen Dienstag. Ja, es ist trocken heute im ISW-Radioland auf alle Fälle. Am Vormittag scheint oft die Sonne und dabei wehen weiterhin lebhafte Winde. Die Temperaturen steigen auf Höchstwerte zwischen 23 und 25 Grad an. Ja, und für morgen, nachdem sich am Mittwochvormittag letzte Frühnebelfelder rasch aufgelöst haben, scheint die Sonne häufig im Tagesverlauf. Ja, tauchen dann immer öfters mal Quellwolken auf. Es bleibt aber trocken. Die Spanne der Höchstwerte reicht dabei von 22 bis 25 Grad. Und der Donnerstag startet mit einigen Wolken und etwas Regen, der rasch südostwärts abzieht. Nachmittag ist es dann trocken bei einem Mix aus Sonne und Quellwolken. Der Wind weht dazu lebhaft und die Luft erwärmt sich auf 23 bis 26 Grad.
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0: Der Verkehrsservice, und wir haben jetzt mehr Informationen von der A94, und zwar Passau Richtung München. Hier staut sich's bereits ab der Abfahrt Waldkreiburg in Richtung München. Hier brennt ein Fahrzeug, hier wurde der Teil der Autobahn gesperrt. Also bitte fahren Sie am besten Waldkreiburg-Ampfing schon raus und benutzen Sie die Umleitungsstrecke. Richtung München geht momentan gar nichts. Wie gesagt, es staut sich schon ab der Ausfahrt Waldkreiburg-Ampfing. Ja, sonst haben wir nichts zu sehen. Egal, wo Sie unterwegs sind, gute Fahrt.

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1: Die Kolping-Familie Burgkirchen lädt herzlich zu einer gemeinsamen Tour ein. Am Samstag, den 12. September, geht es in das beeindruckende Untersbergmuseum im österreichischen Gröding bei Salzburg. Treffpunkt für alle Mitfahrenden ist um 12 Uhr am Rathausplatz in Burgkirchen. Von dort aus starten Sie gleich ganz bequem in Fahrgemeinschaften. Und nach dem Museumsbesuch steht noch eine kleine und entspannte Wanderung auf dem Programm. Nach etwa 30 Minuten erreichen Sie die historische Fürstenberger Quellen. Und das ist der Ort, aus dem Salzburg sein frisches Wasser bezieht. Den Tag lassen Sie anschließend gemütlich im Gasthaus Fürstenberg ausklingen. Und wenn Sie mitfahren möchten, melden Sie sich bitte bis spätestens Dienstag, den 8. September, telefonisch unter der 08679 2683 an. Hinterlassen Sie Ihre Nachricht einfach auf dem Anrufbeantworter. Ja, was gibt es Entspannenderes als Burghausen direkt vom Wasser aus zu entdecken? Auf einer traditionellen Plätte geht es ganz gemütlich die Salzach hinab, wobei an dichten Wäldern und natürlich historischen Wegen bis am Ende die imposante Burganlage vor Ihnen aufragt. Diesen beliebten Plättenfahrt findet noch bis Anfang Oktober jeden Sonntag statt. Ein besonderes Highlight sind dabei die Fahrten mit Live-Musik von Jazz bis Harfe. Ja, oder die Touren mit unterhaltsamen Plättengeschichten über das Leben an der Salzach. Ja, jetzt noch ein paar tolle musikalische Aussichten für die kommenden Sonntage im September. Die beliebten Stadtparkkonzertreihe in Waldkraiburg geht langsam in den Endspurt und das Programm im Musikpavillon am Teich hat es noch einmal so richtig in sich. Nächsten Sonntag, den 6. September, sorgt der Trachtenverein Storbacher Aschaum in für beste Stimmung im Grünen. Eine Woche später, am 13. September, heizt ihnen dann Hofers Blues Band kräftig ein. Der Eintritt zu den Konzerten im Stadtpark ist für sie frei. Bei schlechtem Wetter müssen die Termine allerdings leider ausfallen. Ja, wenn Sie am Dienstagvormittag in Burghausen unterwegs sind, lohnt sich ein Abstecher auf den Stadtplatz. Dort erwartet Sie direkt vor dem Stadtsaalgebäude von 7.30 Uhr bis 13 Uhr der gemütliche Burghauser Wochenmarkt. Die regionalen Anbieter haben knackiges Obst und Gemüse, frische Backwaren sowie herzhafte Wurst- und Käsespezialitäten direkt aus der Heimat für Sie im Gepäck. Schauen Sie am Dienstag, den 1. September, einfach vorbei und decken Sie sich mit besten regionalen Leckereien so richtig schön ein. Soweit die Veranstaltungstipps für die nächsten Tage zwischen Inn, Alz und Salzach.

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Der ISW-Wecker an diesem Dienstagmorgen, 7 Uhr und 48 Minuten, 12 Minuten vor 8. Gleich gibt's den Blick in die Sterne, das aktuelle Horoskop für heute. Guten Morgen, langsam aufstehen. Wie gesagt, heute erster Arbeitstag für die Lehrlinge. Es geht das neue Ausbildungsjahr los. Egal welches Lehrjahr, heute 1. September, Stichtag.

0: 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Widder.
1: Die Situation ist angespannt. Keine Sorge, Sie behalten die Kontrolle.
0: Stier.
1: Ihnen schlägt irgendetwas aufs Gemüt, vielleicht ein kritischer Spruch? Lenken Sie sich ab und vertreiben Sie so negative Gedanken.
0: Zwillinge.
1: Ihre Mitmenschen fragen sich heute sicher, warum Sie so strahlen. Steckt etwa eine neue Liebe dahinter?
0: Krebs.
1: Von Ihnen geht viel positive Energie aus. Wundern Sie sich nicht, wenn Sie jetzt oft in Gesellschaft sind.
0: Löwe.
1: Machtspielchen zehren an Ihren Nerven. Sie sehen sich mit Neidern konfrontiert, die Sie fallen sehen wollen.
0: Jungfrau.
1: Ein Gerücht macht unter Ihren Kollegen die Runde. Beteiligen Sie sich nicht an Lästereien über andere.
0: Waage.
1: Gehen Sie mit einem Lächeln durch die Welt und beobachten Sie die Reaktionen. Sie haben absolut keinen Grund, sich zu verstecken.
0: Skorpion.
1: Sie sind mit sich im Reinen. Dafür haben Sie auch hart an sich gearbeitet. Seien Sie stolz auf sich.
0: Schütze.
1: Freuen Sie sich über einige positive Begegnungen. Sie können Ihren Horizont erweitern.
0: Steinbock.
1: Sie haben ein gutes Gespür dafür, wie Sie Ihren Mitmenschen Informationen entlocken können. Nutzen Sie diese Fähigkeit.
0: Wassermann.
1: Sie möchten sich mal wieder so richtig gehen lassen. Gedulden Sie sich bitte bis zum Abend.
0: Fische.
1: Vielleicht haben Sie derzeit das Gefühl, auf der Stelle zu treten. Werden Sie sich über Ihre beruflichen Ziele klar.

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1: Ich bin Helen Martin. Guten Morgen. Für zehntausende junge Menschen in Bayern ist heute ein besonderer Tag. Sie fangen mit ihrer Ausbildung an. Bayernweit wurden bei den Jobcentern über 85.000 Ausbildungsstellen gemeldet und es sind immer noch welche frei. Janina Singer, also können junge Leute noch einen Ausbildungsplatz finden, oder?
2: Absolut. Laut Arbeitsagentur gibt es noch fast 25.600 offene Lehrstellen in Bayern bei etwas über 10.000 Bewerbern, die noch unversorgt sind. Und Handwerkspräsident Peter Anderl macht da auch Mut. In wenigen Tagen beginne die Nachvermittlung. Der Start in eine handwerkliche Lehre sei theoretisch jederzeit möglich. Das gilt natürlich auch für andere Ausbildungen.
1: E-Mails checken, verschicken oder empfangen. Beim US-Internetriesen Microsoft gab es in den letzten Stunden massive Probleme. Millionen User hatten Schwierigkeiten. Betroffen davon waren Unternehmen über Microsoft 365, aber auch private Outlook-User. Microsoft hat mitgeteilt, dass ein Fehler in der Cloud die Ursache dafür war. Mittlerweile läuft es wieder besser. Morgen will die Bundesregierung die umstrittene Reform der Einkommensteuer auf den Weg bringen. Ab 2028 sollen Familien und Menschen mit niedrigem bis mittlerem Einkommen um bis zu 10 Milliarden Euro im Jahr entlastet werden, unter anderem durch einen höheren Grundfreibetrag und mehr Kindergeld. Kritiker bemängeln trotzdem, einen vollen Ausgleich für die kalte Progression gebe es weiterhin nicht. Für Fahrgäste und Beschäftigte sollen Bahnhöfe sicherer werden und deshalb weitet die Deutsche Bahn das Alkoholverbot an Bahnhöfen ab heute weiter aus. Das gab es bisher schon an 30 Bahnhöfen, 4 sind jetzt dazugekommen, zum Beispiel der Berliner Hauptbahnhof. Konkret heißt das, Alkoholtrinken ist sowohl im Bahnhofsgebäude als auch an den Gleisen verboten. Bis Mitte Oktober soll das Verbot an allen Bahnhöfen gelten. Wer kennt es nicht? Man öffnet einen Brief vom Finanzamt und denkt sich, hä? Damit soll jetzt Schluss sein. Bund und Länder haben 730 Textbausteine in einfache Sprache übersetzt, teils auch auf halbe Länge gekürzt. Getestet wurde das Ganze dann in einer Studie und da hat fast jede und jeder gesagt, dass die neuen Formulierungen verständlicher und freundlicher klingen. Künftig sollen auch alle neuen Schreiben direkt so verfasst werden.
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3: Ein Blick auf die lokalen Nachrichten um 9:30. Tödlicher Verkehrsunfall im Landkreis Rosenheim. Kritische Gespräche über Windkraftprojekt im Forst. Einbruch in Amfinger Wohngebiet und Senioren feiern auf dem Mühldorfer Volksfest. Mehr zu diesen Themen um 9:30.
1: Der September startet recht freundlich. Es gibt immer wieder Sonnenschein, dazu zeitweise lockere Wolken. Vor allem in Franken frischt der Wind wieder auf. Die Höchstwerte schaffen es auf sommerliche 23 bis 25 Grad. Dieser Sonne-Wolken-Mix bleibt uns bis Freitag auf jeden Fall bei Top-Temperaturen von 22 bis 25 Grad.
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4: Um 8:03 Uhr. Servus, liebe Verkehrsteilnehmer. Wir haben die A94 Passau Richtung München. Hier staut sich's ab der Abfahrt Waldkraiburg-Ampfing. Grund dafür, vor Dorfen hat ein Fahrzeug gebrannt. Und da gibt's jetzt Lösch- und Bergearbeiten. Und deswegen wird der Verkehr abgeleitet. Ansonsten dauert's halt einfach um eine gehörige Zeit länger. Sonst haben wir nichts für Sie. Blitze haben wir für Sie und zwar in Marktl, übliche Stelle bei der Feuerwehr. Egal, wo Sie unterwegs sind, gute Fahrt.
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4: Guten Morgen. Ja, die Stunde 3, ISW Wecker. Wir gehen jetzt dann gleich wieder aufs Traditionsvolksfest in Mühldorf. Wir werden mit dem Volksfestorganisator Walter Gruber sprechen. In der letzten Stunde war ja die Bürgermeisterin dran. Schauen wir mal, was der Walter zu sagen hat. Und es gibt natürlich auch das aktuelle Kalenderblatt und vieles mehr. Mein Name ist Thomas Vöckersberger und der Vöcki sagt, wunderschönen guten Morgen. Langsam wach werden und gut gelaunt in den neuen Tag starten.

0: Morgen auf Radio. Ihr seht Bernhard Brinkwarers um 8 Uhr und 8 Minuten. Es läuft momentan das Traditionsvolksfest in Mühldorf am Inn. Gestern war Seniorennachmittag. Wer der älteste Bürger und die älteste Bürgerin war bei dieser Veranstaltung, das erfahren Sie um halb wieder bei meinem Kollegen Ralf Stenger. Ich habe mich aber mit dem Volksfestorganisator unterhalten. Ja, der ist richtig glücklich, dass die ersten Tage Volksfest in Mühldorf so gut gelaufen sind. Wir sind wieder auf dem Volksfest, Traditionsvolksfest Mühldorf am Inn. Bei mir ist der Volksfestorganisator Walter Gruber. Er grinst. Warum? Weil das Wochenende war sensationell.
1: Ja, wir waren sehr, sehr zufrieden. Also wir haben ein bisschen gebankt beim Auszug von der Stadt raus, weil eine Unwetterwarnung da war. Dann hat es sehr stark geregnet. Aber anscheinend waren wir alle brav und dann hat es Regen aufgehört, dann ist der Regenbogen gekommen und wir sind bei Sonnenschein ein Volksfestplatz Heizung.
0: Besser geht es ja gar nicht, oder?
1: Also, wir waren sehr, sehr zufrieden. Ja, also es hätte anders gekommen können, andere Veranstaltungen sind unterbrochen worden oder haben unterbrochen werden müssen. Wir haben Glück gehabt, muss man sagen. Und das Glück hat der Tüchtige.
0: Ja, und wenn man einen Polizeibericht kriegt und nichts draufsteht, dann ist ein Opus besser.
1: Ja, also wie gesagt, das sind ein paar Kleinigkeiten, aber für die Größe der Veranstaltung muss man sagen, harmlos und wirklich überschaubar. Also wir sind mit dem ersten Wochenende für die wahnsinnige Anzahl an Personen, was auf dem Platz waren, sehr, sehr zufrieden.
0: Ja, und jetzt geht das Herz auch wieder auf. Das Erhardinger Festzeit, grammit voll, lauter ältere Mitbürgerinnen und Mitbürger.
1: Das ist eine sehr, sehr schöne Tradition, weil den gibt es schon lange, den Tag der Senioren. Und der wird sehr, sehr gut angenommen und die Leute freuen sich, die haben unter sich. Und ja, genießen das Grillen von der Stadt, ein Maß Bier oder ein Getränk, wie man es auch immer nennt, oder was sie bestellen, und ein Kickerl. Und ja, ist eine gute Sache von der Stadt, das lässt die Stadt auch was kosten und es wird Gott sei Dank sehr, sehr gut angenommen.
0: Genauso schaut es aus. Heute Abend beim Schießen auch dabei?
1: Ich bin beim Schießen auch dabei, ja.
0: Erfahrung mit der Waffe?
1: Also nur beim Volksfestschießen, weil ich schieße nichts und ich habe für meine Frau jede Rose bis jetzt gekauft.
0: Das ist blöd. Walter, da müssen wir was ändern.
1: Kommt mir billiger.
0: Ja, es kommt mir billiger, wie wenn es am Schießstand war. Ja, okay, das verstehe ich natürlich dann auch.
1: Ja, also wie gesagt, ich bin jetzt nicht der große Schütze, aber ich probiere es immer wieder, ich gebe mein Bestes. Aber ich muss da auch nicht gewinnen und ich muss auch hoffentlich das Gerät außer beim Volksfestschießen nie verwenden.
0: Genauso schaut es aus. Mühldorfer Traditionsvolksfest ist natürlich schon ein logistischer Aufwand, oder?
1: Das ist ein wahnsinniger Aufwand, ja, der wo also nicht nur mich, sondern die ganze Abteilung oder sagen wir mal das ganze Rathaus das ganze Jahr beschäftigt, weil sehr viel Vorbereitungsarbeit ist. Man muss den Platz zusammenstellen, man ist mit den Blaulichtorganisationen immer in Abstimmung mit den Sicherheitskräften, mit dem Bauhof, mit der Feuerwehr, BRK, also um nur einige zu nennen. Aber es macht Spaß und wenn man dann sieht, wie so man wird, wie viele Leute das sind, glückliche Leute sind und wenn dann nichts passiert, auch noch, dann ist es eigentlich top.
0: Du hast bei der Bürgermeisterin auch schon gesagt, schwarzbraun ist die Haselnuss, der ist ja mit 87 eine Sensation.
1: Ja, das war gestern wirklich Wahnsinn. Der ist fit, hat das Ganze durchgezogen, ohne Pause, ohne alles. Das Zelt hat gebebt, wie man so schön sagt, also das war wirklich toll. Und ja, also war schön, dass man dabei sein hat, der von da so gekommen ist nach Mühldorf.
0: Genau, so schaut es aus. Und 5 Jahre Erhardinger Festzeit, müssen wir auch kurz Wort drüber verlieren mit dem Festwirt, kann man doch wirklich mehr als zufrieden sein.
1: Ja, also wir können mit allen Festwirten zufrieden sein da unten. Mit Markus Leser natürlich auch, der dem jetzt ja wieder was Neues einfällt. Ab und zu auch zum Leidwesen von uns, weil wir wieder umplanen müssen. Und, aber er gibt wirklich wahnsinnig Gas und das ist schön. Und wie man sieht, das wird gut angenommen und er fällt immer wieder was Neues ein.
0: Walter, ich bedanke mich ganz herzlich und dann jetzt auch viel Spaß beim Seniorennachmittag und viel Glück beim Schießen.
1: Vielen herzlichen Dank, bis zum nächsten Mal.

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Im Auge des Orkans und Michelle, wir schauen auf die Uhr, 28 Minuten an diesem 1. September des Jahres 2026. Allen Geburtstagskindern zwischen Ihnen, Alz und Salzach, herzlichen Glückwunsch. Gescheit feiern heute, hochleben lassen. Sie haben nämlich heute Geburtstag mit Bill und Tom Kaulitz. Die sind beide geboren 1989 und sind Musiker der Band, natürlich, Tokyo Hotel. Ja, und dann hätten wir noch ein Geburtstagskind, ist auch ein Sänger und Mitglied der Bee Gees. Geboren 1946, Barry Chip. Dann hätten wir, geboren 1957, sie ist eine kubanisch-US-amerikanische Sängerin, Gloria Estefan. Und, liebe Fußballfans, aufgepasst, geboren 1962, er ist niederländischer Fußballspieler und auch sehr erfolgreicher Trainer, Ruud Gullit. Also Ruud Gullit hat heute Geburtstag. Dann Namenstage haben heute Egidius, auch Gilgen genannt, Schutzheiliger der Mütter und Bauern. Dann hätten wir die Verena, heilige Einsiedlerin aus der Schweiz. Dann der Alois, Joshua und Ruth. Und haben wir noch jemanden? Nein, es gibt heute einen besonderen Tag. Heute ist übrigens Antikriegstag. Er erinnert an den Überfall der deutschen Wehrmacht auf Polen am 1. September 1939. Gewerkschaften und Friedensinitiativen veranstalten an diesem Tag Kundgebungen für den Frieden. Außerdem ist heute Weltgebetstag für die Bewahrung der Schöpfung. Die ökonomische Schöpfungszeit beginnt am 1. September und ruft zum Schutz der Umwelt auf. Heute ist übrigens meteorologischer Herbstanfang. Auf der nördlichen Halbkugel beginnt statistisch gesehen am 1. September der Herbst. Und es ist Welttag des Briefeschreibens. Ein Tag, der dazu ermutigt, wieder einmal einen handschriftlichen Brief an liebe Menschen zu verfassen. Nicht immer nur WhatsApp, genau. Internationaler Tag der Primaten ist heute auch. Macht auf den Schutz und die Lebensräume von Affen aufmerksam. Es gibt aber auch kuriose Tage. Heute ist Tag des Zebrastreifens. Da schau her. Schau mal ein bisschen in die Geschichte. Also 39, das haben wir ja gehört, dass heute eben der Antikriegstag ist, weil heute war der Überfall der deutschen Wehrmacht auf Polen und den Beschuss der Westerplatte. 1715 war der Tod von Ludwig den 14. Der französische König, auch bekannt als der Sonnenkönig, stirbt nach einer Rekordregierungszeit von 72 Jahren. Und es geht auch noch ein bisschen weiter. 1859, da war das Carrington-Ereignis, ein extrem starker geometrischer Sturm. Trifft die Erde, löst Polarlichter bis in die Tropen aus und legte weltweit das ganze Telegraphensystem lahm. Und 1972, da war Schachweltmeisterschaft, der US-Amerikaner Bobby Fischer besiegt den Sowjetrussen Boris Spassky im Wettkampf des Jahrhunderts und wird Schachweltmeister. Das war's, der kleine Blick auch noch in die Geschichte, das ISW Kalenderblatt.

0: Wir schauen auf die Uhr, 8 Uhr und 31 Minuten, eine Minute nach 8:30.
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2: Mit Ralf Stenger, guten Morgen. Auf der Kreisstraße nahe Törwang im Gemeindebereich von Samerberg hat sich gestern Abend ein schweres Unglück ereignet. Ein 75-jähriger Autofahrer wollte nach links abbiegen. Dabei übersah er ein entgegenkommendes Motorrad. Der 27-jährige Zweiradfahrer konnte einen Zusammenstoß nicht mehr verhindern. Er erlitt so schwere Verletzungen, dass Rettungskräfte sein Leben vor Ort nicht mehr retten konnten. Der Autofahrer blieb ohne äußere Verletzungen. Die Fahrbahn war für die Unfallaufnahme bis in den späten Abend vollgesperrt. Ein Gutachter unterstützt nun die Polizei bei der Klärung des genauen Hergangs. Im Landratsamt Altötting hat ein intensiver Austausch zum geplanten Windkraftprojekt im Altöttinger Bannwald und Burghauser Forst stattgefunden. Landrat Dr. Tobias Windhorst traf sich dazu mit Vertretern des Bündnisses Vereinte Waldfreunde Altötting. Die Bürgerinitiativen äußerten dabei große Sorgen um den Schutz des Trinkwassers. Sie forderten einen Stopp industrieller Eingriffe in sensiblen Waldgebieten. Zudem verlangten sie strenge Regeln für den Umgang mit beladenem Erdaushub. Das Landratsamt betonte seinerseits die Bindung an rechtliche Vorgaben. Die Behörde prüft den Antrag streng nach den gesetzlichen Grundlagen. Trotz unterschiedlicher Positionen wollen beide Seiten im Gespräch bleiben. Unbekannte Täter haben vor einigen Tagen die Abwesenheit der Bewohner für einen Einbruch in Amfing genutzt. In der Nacht auf Freitag drangen die Einbrecher über die gewaltsam geöffnete Terrassentür in ein Einfamilienhaus im Bereich von Habichtring und Eulenweg ein. Sie durchsuchten die Räume und entwendeten Gegenstände im Wert von mehreren tausend Euro. Den Ermittlern zufolge fiel in diesem Zeitraum ein älterer Kleinwagen auf. Zudem beobachteten Zeugen eine schlanke Person mit dunkler Jacke und heller Mütze. Hinweise nimmt die Polizeiinspektion Mühldorf entgegen. Rund 3000 ältere Mitbürgerinnen und Mitbürger sind gestern der Einladung der Kreisstadt Mühldorf auf das Traditionsvolksfest gefolgt. Im Erhartinger Festzelt verbrachten die Gäste einen gemütlichen Nachmittag bei freier Verpflegung. Bürgermeisterin Claudia Hungerhuber dankte den Senioren ausdrücklich für ihre Lebensleistung und zeichnete zudem die ältesten Besucher persönlich aus. Ein Blumenstrauß sowie ein Lebkuchenherz gingen an die 104-jährige Johanna Fuchs und den 98-jährigen Alois Herb. Die Stadt Mühldorf investierte rund 40.000 Euro in diese Geste der Wertschätzung.
0: Danke, Ralf. Fürs Wetter ja heute am Vormittag viel Sonnenschein, aber der Wind kann wehen und die Temperaturen 23 bis 26 Grad. Morgen, ja, nach Auflösung Frühnebelfelder gibt es auch wieder einen überwiegend sonnigen Tag. Ein paar Quellwolken sind auch am Himmel, es bleibt aber trocken. Ebenfalls ja ungefähr 23 bis 25 Grad. Und dann hätten wir noch den Donnerstag. Da gibt es eigentlich wenig Wetterveränderung, bis zu 26 Grad.
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0: Sagen wir, gute Meldungen von der A94 Passau Richtung München. Die Stauungen lösen sich auf und ab Fürholzen löst sich wirklich jetzt alles auf und dann haben Sie wieder freie Fahrt. Egal, wo Sie unterwegs sind, ich wünsche Ihnen eine gute und vor allem störungsfreie Fahrt. Kommen Sie gut, dann jetzt Sie.

haben wir wieder die passende Musik natürlich. Wir schauen aufs Volksfestprogramm vom Traditionsvolksfest Mühldorf an diesem Dienstag. Ja, über Mittag bis 14 Uhr in allen Festzelten verbilligter Mittagstisch. Und in dem Innbräu-Festzelt zum Beispiel spielt die Brotzeitmuseum. Ja, und um 13.30 Uhr gibt es da ein Fußballturnier. Da spielt die Kreisstadt gegen die Polizeiinspektion auf dem Sportplatz des TSV 1860 Mühldorf e.V. Ab 16 Uhr im Innbräu-Festzelt Tag des Landkreises. Treffpunkt von Politik, Wirtschaft und Verwaltung. Begrüßung natürlich durch Landrat Max Heimerl und der ersten Bürgermeisterin Claudia Hungerhuber. Im Innbräu-Festzelt spielt da dann die Stadtkapelle Mühldorf ab 19 Uhr im Spatenfestzelt in Ornadur und im Innbräu-Festzelt die Heldensteiner Heibodenblasen. Im Ertinger Festzelt Dirndl und Burschentag mit The Soundscape und Los Brudalos. Das ist das Programm von heute fürs Traditionsvolksfest in Mühldorf.

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Vanessa May. Ja, schau mal auf die Uhr. 8:46, 14 Minuten vor 9. Höchste Zeit, gleich in wenigen Augenblicken. Das aktuelle Horoskop für alle Spätaufsteher.

0: Horoskop. Der Blick in die Sterne. Widder.
1: Die Situation ist angespannt. Keine Sorge, Sie behalten die Kontrolle.
0: Stier.
1: Ihnen schlägt irgendetwas aufs Gemüt, vielleicht ein kritischer Spruch? Lenken Sie sich ab und vertreiben Sie so negative Gedanken.
0: Zwillinge.
1: Ihre Mitmenschen fragen sich heute sicher, warum Sie so strahlen. Steckt etwa eine neue Liebe dahinter?
0: Krebs.
1: Von Ihnen geht viel positive Energie aus. Wundern Sie sich nicht, wenn Sie jetzt oft in Gesellschaft sind.
0: Löwe.
1: Machtspielchen zehren an Ihren Nerven.

0: Sie sehen sich mit Neidern konfrontiert, die sie fallen sehen wollen.
1: Jungfrau.
0: Ein Gerücht macht unter ihren Kollegen die Runde. Beteiligen Sie sich nicht an Lästereien über andere.
1: Waage.
0: Gehen Sie mit einem Lächeln durch die Welt und beobachten Sie die Reaktionen. Sie haben absolut keinen Grund, sich zu verstecken.
1: Skorpion.
0: Sie sind mit sich im Reinen. Dafür haben Sie auch hart an sich gearbeitet. Seien Sie stolz auf sich.
1: Schütze.
0: Freuen Sie sich über einige positive Begegnungen. Sie können Ihren Horizont erweitern.
1: Steinbock.
0: Sie haben ein gutes Gespür dafür, wie Sie Ihren Mitmenschen Informationen entlocken können. Nutzen Sie diese Fähigkeit.
1: Wassermann.
0: Sie möchten sich mal wieder so richtig gehen lassen. Gedulden Sie sich bitte bis zum Abend.
1: Fische.
0: Vielleicht haben Sie derzeit das Gefühl, auf der Stelle zu treten. Werden Sie sich über Ihre beruflichen Ziele klar.

Gleich gibt's die Nachrichten aus aller Welt. Dann sind wir zurück mit dem ESC Flohmarkt. Verkaufen, tauschen, suchen oder verschenken. Ihr Angebot ist gefragt. Sie können entweder per Telefon mitmachen, per E-Mail oder natürlich auch per WhatsApp-Nachricht. Aber bitte erst nach Wetter und Verkehr anrufen. E-Mail oder WhatsApp-Nachricht geht natürlich jetzt schon. Wir hören uns gleich wieder.

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1: Ich bin Helen Martin. Guten Morgen. In Bayern beginnt heute das neue Ausbildungsjahr. Bayernweit wurden dieses Jahr bei den Jobcentern über 85.000 Ausbildungsstellen gemeldet. 8% weniger als letztes Jahr. Mehr dazu von Janina Singer.
2: Die Wirtschaftskrise macht sich auch am Ausbildungsmarkt bemerkbar. Auch die bayerischen Metall- und Elektroarbeitgeberverbände beim EVBM erwarten ein Minus von 8%. In den IHK-Ausbildungsbetrieben gibt es etwa 4,5% weniger Azubis. Im Handwerk starten dagegen 4% mehr Azubis als letztes Jahr. Noch gibt es bayernweit fast 25.600 offene Lehrstellen bei etwas über 10.000 Bewerbern.
1: Nach der Sturzflutkatastrophe im Himalaya steigt die Zahl der Todesopfer weiter an. Mittlerweile melden die Behörden mehr als 1.000 Tote in Nepal und Tibet. Tausende Menschen werden immer noch vermisst, darunter laut der nepalesischen Tourismusbehörde auch mehrere Deutsche. Die Sturzflut hatte letzten Mittwoch im Grenzgebiet zwischen Nepal und Tibet ganze Ortschaften zerstört. Laut Experten soll sie durch einen Gletscherabbruch ausgelöst worden sein. Wer gerade auf dem Weg zur Arbeit ist oder schon da ist und Outlook öffnet, könnte noch Probleme haben. In den letzten Stunden gab es bei Microsoft nämlich eine weltweite Störung, die den E-Mail-Verkehr des Internetriesen lahmgelegt hat. Einloggen, Mails verschicken oder empfangen, all das konnten Millionen Nutzer nicht. Schuld war ein Fehler in der Cloud-Infrastruktur. Mittlerweile laufen die Systeme aber wieder, auch wenn sich ein paar Sachen noch normalisieren müssen. E-Bikes boomen. Mittlerweile hat fast jeder Dritte in Deutschland ein Fahrrad mit Elektromotor, wie bei einer Umfrage für den Stromkonzern E.ON rausgekommen ist. Besonders viele E-Bike-Besitzerinnen und Besitzer gibt es in Niedersachsen, da haben 4 von 10 Menschen so ein Fahrrad. Am unbeliebtesten sind E-Bikes dafür in Berlin. Bei der Umfrage ist auch rausgekommen, dass immer mehr junge Menschen ein E-Bike haben und dass viele Leute die Fahrräder für Strecken nehmen, die sie sonst mit dem Auto zurückgelegt hätten. Wie viele Last-Minute-Wechsel es in den wichtigsten europäischen Fußballligen wohl heute noch gibt? Immerhin ist Deadline-Day, das heißt, dass das Transferfenster schließt. Für die Bundesliga ist um 20 Uhr Schluss mit Wechseln. In der Premier League zum Beispiel schließt das Transferfenster erst um 24 Uhr unserer Zeit.
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3: Ein Blick auf die lokalen Nachrichten um 9:30. Tödlicher Verkehrsunfall im Landkreis Rosenheim. Kritische Gespräche über Windkraftprojekt im Forst. Einbruch in Amfinger Wohngebiet und Senioren feiern auf dem Mühldorfer Volksfest. Mehr zu diesen Themen um 9:30.
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1: Heute scheint oft die Sonne, ein paar Wolken sind unterwegs, die sind aber harmlos. Dazu haben wir teilweise einen kräftigen Wind. In Franken ist der richtig böig. Das Ganze bei 23 bis 25 Grad. Dieser Mix aus Sonne und Wolken bleibt uns bis Freitag erhalten, bei spätsommerlichen Temperaturen zwischen 22 und 25 Grad.
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4: Um 9:03 gute Meldungen von der A94 Passau Richtung München. Die Stauungen haben sich aufgelöst. Es ist wieder Freifahrt in Richtung München. Ich wünsche Ihnen eine gute Fahrt. Kommen Sie gut und sicher an Ihr Ziel. Geblitzt wird aber in Marktl bei der Feuerwehr. Gute Fahrt.
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4: Der Flohmarkt verkaufen, tauschen, suchen, verschenken. Das alles ist möglich. Anrufen 08679 98 27 und die 25 oder eine WhatsApp-Nachricht schreiben an die info@isw.fm oder Sie schreiben eine WhatsApp-Nachricht 0159 036 018 und die 30. Mein Name ist Thomas Vöckersberger und der Vöcki wünscht viel Spaß beim Flohmarkt.

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1: Ja, das erste Angebot. Wer ein großer Flohmarkt, der veranstaltet wird wegen einem Umzug, da wird alles hergegeben und der findet statt am Samstag, den 5. September, also kommender Samstag in Ampfing in der Industriestraße 26C. Und da gibt es auch viele, viele Raritäten und der wird veranstaltet eben wegen Umzug. Also ein großer, wie sagt man da, Garten- oder Garagenflohmarkt, Samstag, 5. September in Ampfing, Industriestraße 26C. So, dann hätten wir das nächste Angebot, das machen wir auch noch gleich. Und zwar eine Obstpresse, die wäre zu verkaufen. Da können Sie 300 Kilogramm Obst pressen. Außerdem eine elektrische Mühle. Und dann noch verschiedene Gefäße, entweder 60 Liter und 100 Liter. Und das 100 Liter Gefäß ist aus Edelstahl. Gibt's unter der Waldkreiburger Nummer 08638 8258 und die 9. Ich wiederhole die Nummer 08638 8258 und die 9 für eine Obstpresse und für eine elektrische Mühle und verschiedene Gefäße.

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1: Ja, da hätten wir jetzt einen höhenverstellbaren Schreibtisch, also höhenverstellbarer Schreibtisch. Der ist neu. Helles Holz und unten mit Metallgestell. Und für einen neuen Schreibtisch, ja, 30 Euro. Das ist fast geschenkt. Wenn Sie da mehr Infos drüber wollen, über diesen höhenverstellbaren Schreibtisch, dann wählen Sie die 0176 625 411 71. Ich wiederhole die Nummer 0176 625 411 71 für einen höhenverstellbaren Schreibtisch, neu, helles Holz und mit Metallgestell.

0: 9:30, 9:30.
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2: Mit Ralf Stenger, guten Morgen. Auf der Kreisstraße nahe Törwang im Gemeindebereich von Samerberg hat sich gestern Abend ein schweres Unglück ereignet. Ein 75-jähriger Autofahrer wollte nach links abbiegen. Dabei übersah er ein entgegenkommendes Motorrad. Der 27-jährige Zweiradfahrer konnte einen Zusammenstoß nicht mehr verhindern. Er erlitt so schwere Verletzungen, dass Rettungskräfte sein Leben vor Ort nicht mehr retten konnten. Der Autofahrer blieb ohne äußere Verletzungen. Die Fahrbahn war für die Unfallaufnahme bis in den späten Abend vollgesperrt. Ein Gutachter unterstützt nun die Polizei bei der Klärung des genauen Hergangs. Im Landratsamt Altötting hat ein intensiver Austausch zum geplanten Windkraftprojekt im Altöttinger Bannwald und Burghauser Forst stattgefunden. Landrat Dr. Tobias Windhorst traf sich dazu mit Vertretern des Bündnisses Vereinte Waldfreunde Altötting. Die Bürgerinitiativen äußerten dabei große Sorgen um den Schutz des Trinkwassers. Sie forderten einen Stopp industrieller Eingriffe in sensiblen Waldgebieten. Zudem verlangten sie strenge Regeln für den Umgang mit beladenem Erdaushub. Das Landratsamt betonte seinerseits die Bindung an rechtliche Vorgaben. Die Behörde prüft den Antrag streng nach den gesetzlichen Grundlagen. Trotz unterschiedlicher Positionen wollen beide Seiten im Gespräch bleiben. Unbekannte Täter haben vor einigen Tagen die Abwesenheit der Bewohner für einen Einbruch in Amfing genutzt. In der Nacht auf Freitag drangen die Einbrecher über die gewaltsam geöffnete Terrassentür in ein Einfamilienhaus im Bereich von Habichtring und Eulenweg ein. Sie durchsuchten die Räume und entwendeten Gegenstände im Wert von mehreren tausend Euro. Den Ermittlern zufolge fiel in diesem Zeitraum ein älterer Kleinwagen auf. Zudem beobachteten Zeugen eine schlanke Person mit dunkler Jacke und heller Mütze. Hinweise nimmt die Polizeiinspektion Mühldorf entgegen. Rund 3000 ältere Mitbürgerinnen und Mitbürger sind gestern der Einladung der Kreisstadt Mühldorf auf das Traditionsvolksfest gefolgt. Im Erhartinger Festzelt verbrachten die Gäste einen gemütlichen Nachmittag bei freier Verpflegung. Bürgermeisterin Claudia Hungerhuber dankte den Senioren ausdrücklich für ihre Lebensleistung und zeichnete zudem die ältesten Besucher persönlich aus. Ein Blumenstrauß sowie ein Lebkuchenherz gingen an die 104-jährige Johanna Fuchs und den 98-jährigen Alois Herb. Die Stadt Mühldorf investierte rund 40.000 Euro in diese Geste der Wertschätzung.
0: Danke dir, Ralf. Heute geht es natürlich weiter auf dem Traditionsvolksfest. Wir sind natürlich wieder live vor Ort. Ja, am Dienstag setzt sich im ISC Radioland trockenes und freundliches Wetter mit Sonne und Wolken durch. Besonders am Vormittag scheint die Sonne längere Zeit. Dabei weht aber weiterhin ab und zu auch noch ein lebhafter Wind. Die Temperaturen 23 bis 25 Grad. Ja, und nachdem sich am Mittwochvormittag letzte Frühnebelfelder rasch aufgelöst haben, scheint die Sonne und häufig im Tagesverlauf tauchen dann immer öfters Quellwolken auf. Die bleiben aber trocken bei 22 bis 26 Grad. Ja, und der Donnerstag, der startet mit einigen Wolken und etwas Regen, der rasch aber südostwärts abzieht. Und die Temperaturen 23 bis 26 Grad.
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0: Machen wir kurz und knapp, nichts los. Gute Fahrt, komm ins Gute an Ihr Ziel.

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1: Ja, die Flohmarkt-Zusammenfassung für den heutigen Dienstag, den 1. September. Es gibt einen großen Flohmarkt in Ampfing und zwar wegen Umzug wird der veranstaltet. Da muss alles raus, was nicht mitgenommen werden kann. Und der findet statt am Samstag, den 5. September, also kommender Samstag, in Ampfing in der Industriestraße 26C. Es gibt viele Raritäten, schauen Sie einfach mal vorbei. Also, das wäre kommender Samstag in der Industriestraße 26C in Ampfing. Verkauft wird eine Obstpresse, da können es 300 Kilogramm Obst pressen. Außerdem gibt es noch dazu eine elektrische Mühle und verschiedene Gefäße, entweder 60 Liter und 100 Liter. Und die 100 Liter Gefäße sind aus Edelstahl. Die Telefonnummer hierfür wäre die 08638 8258 und die 9. Mehr Informationen gibt es unter der 08638 8258 und die 9. Dann hätten wir für Sie einen höhenverstellbaren Schreibtisch, der ist neu. Helles Holz und unten mit Metallgestell, also ein höhenverstellbarer Schreibtisch, neu, helles Holz mit Metallgestell für 30 Euro. Dieses Schnäppchen. Und mehr Informationen gibt's unter der 0176 625 41171. Nochmals die Nummer 0176 625 41171. Soweit der Flohmarkt, die Flohmarkt-Zusammenfassung für den heutigen 1. September. Mehr Flohmarktware natürlich morgen wieder am Mittwoch ab 9 Uhr Vormittag.

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1: Ich bin Helen Martin. Ob für Hausaufgaben, Referate oder zur Nachbearbeitung von Unterrichtsstoff. Fast alle älteren Schülerinnen und Schüler nutzen KI, viele von ihnen sogar täglich. Das ist bei einer Umfrage für Vodafone rausgekommen. Uli Reitinger hat die Details.
2: Wenn es zum Beispiel um die Recherche für Referate oder Hausarbeiten geht, sagen nur 2% nie, auf KI-Support zurückzugreifen. Für die eigentliche Erstellung der Hausaufgaben nutzen fast 70% täglich oder mehrmals in einer Woche künstliche Intelligenz. Und daher sagen die Macher in ihrer Bilanz auch, Technologie sollte das Denken unterstützen, nicht ersetzen.
1: Eine Zusammenarbeit zwischen der Union und der Linken, das hat Bundeskanzler Merz mit Blick auf die Landtagswahl in Sachsen-Anhalt ausgeschlossen. Die Unterschiede zwischen der Linkspartei und der Union seien zu fundamental, so Merz in der Mitteldeutschen Zeitung. Dasselbe gelte für die AfD. Die könnte bei der Wahl am Sonntag erstmals die absolute Mehrheit holen und den Ministerpräsidenten stellen. Die AfD in Sachsen-Anhalt gilt als gesichert rechtsextremistisch. Die Pflegeversicherung steckt in einer finanziellen Krise. Gestern hatte der Spitzenverband der gesetzlichen Krankenkassen Alarm geschlagen. Der Sozialverband VdK beruhigt jetzt Betroffene. Pflegekassen könnten nicht insolvent gehen, hat Verbandspräsidentin Benteler dem Redaktionsnetzwerk Deutschland gesagt. Sie hat aber auch betont, der Fonds, der für Ausgleichszahlungen da ist, werde langsam leer. Knapp 30 Jahre ist der Mord am US-Rapper Tupac her. Jetzt ist der frühere Ganganführer Duane Davis schuldig gesprochen worden. Für die Geschworenen im Prozess in Las Vegas war klar, dass der 63-Jährige der Drahtzieher hinter dem Mord war. Sein Neffe soll geschossen haben. Der damals 25-jährige Tupac war am 7. September 1996 in einem Auto in Las Vegas angeschossen worden und später gestorben. Ein kleiner Käfer macht große Sorge. In Lindau am Bodensee ist der Japankäfer entdeckt worden. Damit er sich nicht weiter ausbreitet, richten die Behörden ab Freitag eine Quarantänezone ein. Da gelten dann spezielle Regeln, zum Beispiel für die Landwirtschaft. Der grünmetallische Japankäfer hat in Deutschland kaum natürliche Feinde. Er kann über 400 Pflanzenarten befallen.
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3: Ein Blick auf die lokalen Nachrichten um 9:30. Tödlicher Verkehrsunfall im Landkreis Rosenheim. Kritische Gespräche über Windkraftprojekt im Forst. Einbruch in Amfinger Wohngebiet und Senioren feiern auf dem Mühldorfer Volksfest. Mehr zu diesen Themen um 9:30.
0: Das Wetter.
1: Heute scheint oft die Sonne, ein paar Wolken sind unterwegs, die sind aber harmlos. Dazu haben wir teilweise einen kräftigen Wind, in Franken ist der richtig böig. Das Ganze bei 23 bis 25 Grad. Dieser Mix aus Sonne und Wolken bleibt uns bis Freitag erhalten, bei spätsommerlichen Temperaturen zwischen 22 und 25 Grad.
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1: Mit Ralf Stenger, guten Morgen. Auf der Kreisstraße nahe Törwang im Gemeindebereich von Samerberg hat sich gestern Abend ein schweres Unglück ereignet. Ein 75-jähriger Autofahrer wollte nach links abbiegen. Dabei übersah er ein entgegenkommendes Motorrad. Der 27-jährige Zweiradfahrer konnte einen Zusammenstoß nicht mehr verhindern. Er erlitt so schwere Verletzungen, dass Rettungskräfte sein Leben vor Ort nicht mehr retten konnten. Der Autofahrer blieb ohne äußere Verletzungen. Die Fahrbahn war für die Unfallaufnahme bis in den späten Abend vollgesperrt. Ein Gutachter unterstützt nun die Polizei bei der Klärung des genauen Hergangs. Im Landratsamt Altötting hat ein intensiver Austausch zum geplanten Windkraftprojekt im Altöttinger Bannwald und Burghauser Forst stattgefunden. Landrat Dr. Tobias Windhorst traf sich dazu mit Vertretern des Bündnisses Vereinte Waldfreunde Altötting. Die Bürgerinitiativen äußerten dabei große Sorgen um den Schutz des Trinkwassers. Sie forderten einen Stopp industrieller Eingriffe in sensiblen Waldgebieten. Zudem verlangten sie strenge Regeln für den Umgang mit beladenem Erdaushub. Das Landratsamt betonte seinerseits die Bindung an rechtliche Vorgaben. Die Behörde prüft den Antrag streng nach den gesetzlichen Grundlagen. Trotz unterschiedlicher Positionen wollen beide Seiten im Gespräch bleiben. Unbekannte Täter haben vor einigen Tagen die Abwesenheit der Bewohner für einen Einbruch in Amfing genutzt. In der Nacht auf Freitag drangen die Einbrecher über die gewaltsam geöffnete Terrassentür in ein Einfamilienhaus im Bereich von Habichtring und Eulenweg ein. Sie durchsuchten die Räume und entwendeten Gegenstände im Wert von mehreren tausend Euro. Den Ermittlern zufolge fiel in diesem Zeitraum ein älterer Kleinwagen auf. Zudem beobachteten Zeugen eine schlanke Person mit dunkler Jacke und heller Mütze. Hinweise nimmt die Polizeiinspektion Mühldorf entgegen. Rund 3000 ältere Mitbürgerinnen und Mitbürger sind gestern der Einladung der Kreisstadt Mühldorf auf das Traditionsvolksfest gefolgt. Im Erhartinger Festzelt verbrachten die Gäste einen gemütlichen Nachmittag bei freier Verpflegung. Bürgermeisterin Claudia Hungerhuber dankte den Senioren ausdrücklich für ihre Lebensleistung und zeichnete zudem die ältesten Besucher persönlich aus. Ein Blumenstrauß sowie ein Lebkuchenherz gingen an die 104-jährige Johanna Fuchs und den 98-jährigen Alois Herb. Die Stadt Mühldorf investierte rund 40.000 Euro in diese Geste der Wertschätzung.
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3: Heute scheint oft die Sonne, ein paar Wolken sind unterwegs, die sind aber harmlos. Dazu haben wir teilweise einen kräftigen Wind, in Franken ist der richtig böig. Das Ganze bei 23 bis 25 Grad. Dieser Mix aus Sonne und Wolken bleibt uns bis Freitag erhalten, bei spätsommerlichen Temperaturen zwischen 22 und 25 Grad.
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1: Ich bin Helen Martin. Die Bundesregierung geht davon aus, dass Russland hinter dem Drohnenvorfall vom Flughafen Leipzig-Halle steckt. Das berichtet die Bild, die sich dabei auf Informationen aus Sicherheitskreisen beruft. Bislang hatte sich die Bundesregierung mit konkreten Aussagen zu den Verantwortlichen zurückgehalten. Kanzler Merz hatte gesagt, dass die Ermittlungen zu dem Vorfall fast abgeschlossen seien und dass es eine Reaktion geben werde, abgestimmt mit EU- und NATO-Partnern. Wenn man in Länderparlamente schaut, dann ist der Anteil von Frauen und Männern alles andere als ausgewogen. Zahlen des Statistischen Bundesamtes zeigen, im Schnitt sind rund 33% der Abgeordneten Frauen. Das ist kaum mehr als 2008. In Hamburg sind immerhin fast die Hälfte der Abgeordneten Frauen. Schlusslicht sind Bayern und Sachsen. Da machen Frauen nur ein Viertel der Abgeordneten aus. Für zehntausende junge Menschen in Bayern ist heute ein besonderer Tag. Sie fangen mit ihrer Ausbildung an. Bayernweit wurden bei den Jobcentern über 85.000 Ausbildungsstellen gemeldet, 8% weniger als letztes Jahr. Wer noch einen Ausbildungsplatz sucht, hat aber trotzdem gute Chancen. Fast 25.600 Stellen sind noch offen. Abnehmspritzen wie Ozempic gibt es bei uns in Deutschland schon länger. Ab heute bieten Apotheken das Medikament als Pille an. Claudia Wächter hat die Einzelheiten.
2: Manche Apotheken rechnen offenbar schon mit einem wahren Ansturm auf die Abnehmpille. Die gibt's allerdings nur auf Rezept. Man muss sie täglich nehmen und aus eigener Tasche zahlen. Aber sie habe vergleichbare Effekte wie die Spritze, sagen Fachleute. Allerdings betonen sie, die Pille ist kein Lifestyle-Produkt. Und sie warnen auch vor unseriösen Online-Anbietern oder auch Online-Ärzten.
1: Seit Freitag hat Norwegen mit Haakon dem 8. einen neuen König. Heute legt er vor dem Parlament in Oslo seinen Eid auf die Verfassung ab. Eine große, prunkvolle Krönung wie in England gibt's in Norwegen nicht. Haakons Vater, König Harald, war am Freitag im Alter von 89 Jahren gestorben. Die Öffentlichkeit kann ab dem Nachmittag in der königlichen Schlosskapelle am geschlossenen Sarg Abschied von ihm nehmen. Heute scheint oft die Sonne, ein paar Wolken sind unterwegs, die sind aber harmlos. Dazu haben wir teilweise einen kräftigen Wind. In Franken ist der richtig böig. Das Ganze bei 23 bis 25 Grad. Dieser Mix aus Sonne und Wolken bleibt uns bis Freitag erhalten, bei spätsommerlichen Temperaturen zwischen 22 und 25 Grad.
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3: Um 11 Uhr und 2 Minuten. Servus, liebe Verkehrsteilnehmer. Wir schauen auf die aktuelle Straßenkarte. Wie schaut es denn aus verkehrstechnisch zwischen Innenalz und Salzach? Nichts los, Sie haben also Freifahrt. Ich wünsche Ihnen eine gute Fahrt.
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3: Ja, und das Ganze bis 13 Uhr und gleich mit den aktuellen Veranstaltungstipps. Und der Vöcki sagt: Servus, schöne Mittagszeit.

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1: Die Kolping-Familie Burgkirchen lädt herzlich zu einer gemeinsamen Tour ein. Am Samstag, den 12. September, geht es in das beeindruckende Untersberg-Museum im österreichischen Gröding bei Salzburg. Treffpunkt für alle Mitfahrenden ist um 12 Uhr am Rathausplatz in Burgkirchen. Von dort aus starten Sie gleich ganz bequem in Fahrgemeinschaften. Und nach dem Museumsbesuch steht noch eine kleine und entspannte Wanderung auf dem Programm. Nach etwa 30 Minuten erreichen Sie die historische Fürstenberger Quellen. Und das ist der Ort, aus dem Salzburg sein frisches Wasser bezieht. Den Tag lassen Sie anschließend gemütlich im Gasthaus Fürstenberg ausklingen. Und wenn Sie mitfahren möchten, melden Sie sich bitte bis spätestens Dienstag, den 8. September, telefonisch unter der 08679 2683 an. Hinterlassen Sie Ihre Nachricht einfach auf dem Anrufbeantworter. Ja, was gibt es Entspannenderes als Burghausen direkt vom Wasser aus zu entdecken? Auf einer traditionellen Plätte geht es ganz gemütlich die Salzach hinab, wobei an dichten Wäldern und natürlich historischen Wegen bis am Ende die imposante Burganlage vor Ihnen aufragt. Diesen beliebten Plättenpfad, ja, findet noch bis Anfang Oktober jeden Sonntag statt. Ein besonderes Highlight sind dabei die Fahrten mit Live-Musik von Jazz bis Harfe. Ja, oder die Touren mit unterhaltsamen Plättengeschichten über das Leben an der Salzach. Ja, jetzt noch ein paar tolle musikalische Aussichten für die kommenden Sonntage im September. Die beliebten Stadtparkkonzertreihe in Waldkraiburg geht langsam in den Endspurt und das Programm im Musikpavillon am Teich hat es noch einmal so richtig in sich. Nächsten Sonntag, den 6. September, sorgt der Trachtenverein Storbach-Haarschaum in für beste Stimmung im Grünen. Eine Woche später, am 13. September, heizt ihnen dann Hofers Blues Band kräftig ein. Der Eintritt zu den Konzerten im Stadtpark ist für sie frei. Bei schlechtem Wetter müssen die Termine allerdings leider ausfallen. Ja, wenn Sie am Dienstagvormittag in Burghausen unterwegs sind, lohnt sich ein Abstecher auf den Stadtplatz. Dort erwartet Sie direkt vor dem Stadtsaalgebäude von 7.30 Uhr bis 13 Uhr der gemütliche Burghauser Wochenmarkt. Die regionalen Anbieter haben knackiges Obst und Gemüse, frische Backwaren sowie herzhafte Wurst- und Käsespezialitäten direkt aus der Heimat für Sie im Gepäck. Schauen Sie am Dienstag, den 1. September, einfach vorbei und decken Sie sich mit besten regionalen Leckereien so richtig schön ein. Soweit die Veranstaltungstipps für die nächsten Tage zwischen Inn, Alz und Salzach.

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1: Wir werden sportlich im Mittagsmagazin, denn heute ist Toto-Pokal Achtelfinale. Der TSV 1860 München, die Löwen müssen gegen den TSV Buchbach ran. Und ich sage einfach, das ist verkehrte Welt. Vor einem Jahr hätte ich nur gesagt, ich glaube, spinnt's ein bisschen. Aber der TSV Buchbach reist als Favorit an, nämlich souveräner Tabellenführer in der Regionalliga Bayern. Und die Löwen nur Siebter. Also verkehrte Welt, gell, für einen Absteiger aus der dritten Liga. Unser Fußballexperte Kai Friedrich ist bei mir am Telefon. Kai, servus.
2: Thomas, habe die Ehre, grüß dich.
1: Du bist heute auf Giesings Höhen für uns vor Ort.
2: So, wir sind auf Giesings Höhen, Thomas, und du hast völlig recht. Also Georg Kanzelmeier, der Fußballabteilungsleiter, der wird das wieder ein bisschen anders sehen. Der wird wieder sagen, oh, der TSV Buchbach, gar nicht das Dorf und wir sind ja kein klarer Favorit. Also ich sehe die als klaren Favoriten, denn wenn du dir nur die Tabelle anschaust, du hast das ja angesprochen, Buchbach hat 14 Punkte und die 60er Münchens große Liebe, die haben zwar ein Spiel weniger, 19er, Burghausen 7 Punkte und das hat sich auch völlig gedreht. Also vor 2-3 Jahren hat man noch gesagt, Wacker Burghausen immer vor dem TSV Buchbach. Heute ist es anders. Die Buchbacher haben die Burghauser klar überholt. Die haben einen perfekten Trainer, Thomas, den Sven Zurawka, der ist 30 Jahre alt, der kommt vom ASV Neumarkt in der Oberpfalz. Und wir haben da mal vom Bayerischen Fußballverband was gemacht letztes Jahr. Der war hoch beliebt und die waren wirklich so drauf, die Neumarkter, dass die gesagt haben, am Ende der Saison, den lassen wir ungern ziehen. Und jetzt ist er beim TSV Buchbach. Und wir schauen mal, wie das heute ausgeht. Also ich tippe auf Verlängerung. Ich glaube, du bist eher für den TSV 1860 München. Dazu sagst du, dass die in 90 das schaffen, oder?
1: Nein, das glaube ich eher nicht. Also ich würde eher sagen, Buchbach wird heute 16.000 Zuschauer im Grünwalder Stadion so richtig schocken.
2: Ja, ich glaube nicht, dass 16.000 kommen, aber lass mal 10.000 oder 12.000 sein. Aber du hast die Zuschauerkulisse angesprochen. Das ist natürlich ein großes Fund für die Löwen, für Münchens große Liebe. Trainer Alper Kayabuna. Kennt kein Mensch, ist wahrscheinlich ein Obergiesinger, ein richtiger Obergiesinger. Nein, er ist also türkische Nationalität, 40 Jahre alt. Dann sind natürlich so Kapazunder dabei wie Niederlechner, Florian, Ex-Hertha, Ex-FC Augsburg, Vitus Eicher, 35 Jahre alt, Torwart, Dennis Dresse, Mittelfeld. Das Spiel wird ja auch im Fernsehen übertragen, der ehemalige Stadionsprecher. Der wird das Co-kommentieren, das ganze Spiel, der Stefan Schneider. Also da ist Großes geboten. Und der TSV Buchbach mit dem Samet Bahar, der ist 28 Jahre jung. Tor des Monats im Juli hat er nicht ganz geschafft gegen Lionel Messi. Das hat einer von Kap Verde gemacht. Dann Daniel Muteba, 26 Jahre alt. Und Tobias Stoßberger, der ist im Sturm. Abwehr Tizian Zimmermann, das sind nur ein paar Namen. Und das sind natürlich Leute, auch wenn du dir das anschaust. Der Sven Zurawka hat da sehr auf die Abwehr jetzt geschaut beim TSV Buchbach. Die sind im Abwehrverbund, sind die perfekt stehend und heute also mal die ersten 30, 35 Minuten kein Gegentor bekommen und dann vorne hilft der liebe Gott und dann kannst du das Spiel vielleicht 2-1 auswärts gewinnen. Das wäre eine absolute Sensation, aber so eine Sensation wäre es auch nicht, weil die Buchbacher haben eine Top-Mannschaft. Da sind natürlich auch Spieler dabei, die 28, 26, 26, 24 Jahre alt sind. Also eine ganz junge Mannschaft ist es nicht mehr.
1: Ja, aber eine erfahrene Mannschaft und jetzt zahlt sich das eben aus. Also du sagst 2-1 für Buchbach, dann sag ich 3-2 für Buchbach, okay?
2: Ich sag Verlängerung, Thomas. 1-1.
1: Nein, Verlängerung gibt's nicht. Gibt gleich Elfmeterschießen.
2: Da gibt es Elfmeterschießen. Da kennst du die Regularien besser als ich. Also gleich Elfmeterschießen beim Toto Cup, dann sagen wir Elfmeterschießen, dann setzt sich der TSV Buchbach 4-5 durch. Und dann gibt es ja die nächsten Spiele schon beim TSV Buchbach, dann ist es so, da spielt man gegen Landsberg, Buchbach gegen Landsberg, in Landsberg. Und dann kommt ja schon der FC Bayern München 2. Also das wird spannend.
1: Das wird dann auch wieder ein Fest in Buchbach in der SMR Arena, ausverkaufte Hütte. Und dann wird den Roten eingeheizt.
2: Ja, wir werden morgen mal um 7:15 Uhr bei dir in der Show, werden wir nochmal einen kurzen Nachbericht starten. Und ganz kurzer Tipp noch für die Buchbacher Fans. Bitte keine Karte oder es gibt keinerlei Karten mehr beim TSV 1860 München zu kaufen. Die hätte man vorher kaufen müssen. Der Tross setzt sich da so in Bewegung. Spätestens 16:30 Uhr, dann ist man so um 18 Uhr in München. Und du kannst auch, wenn man da mit Pkw anreist, du weißt das selber, Thomas, du kannst am 60er Stadion nicht parken. Bitte weiträumig die Park-and-Ride-Parkplätze, die bitte suchen, weil um das Stadion herum ist es ganz, ganz schwer zu parken. Und da werden so 400 bis 500 Fans des TSV Buchbach erwartet. Und die erwarten da natürlich eine Top-Leistung des TSV Buchbach.
1: Ja, das hoffen wir dann. Einfach also da Daumen drücken und morgen 7.15 Uhr erzählst du uns dann, wie es gelaufen ist.
2: Genau. Thomas, ich bleibe noch kurz in der Leitung und danke dir, dass wir in deiner Show sein dürfen. und wünsche dir noch einen schönen Tag und den Hörerinnen und Hörern auch.
1: Vielen herzlichen Dank. Dankeschön, das war Kai Friedrich zum Spiel heute im Toto-Pokal Achtelfinale zwischen dem TSV Buchbach und dem TSV 1860 München. Heißt es natürlich andersrum, denn die spielen im Stadion an der Grünwalder Straße. Aber egal, Sieg ist Sieg für Buchbach. Hoffen wir doch.
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Oder eine Reise zum Traditionsvolksfest in Mühldorf wird auch heute wieder berichtet zwischen 15 und 18 Uhr. Und wir schauen jetzt schon mal auf den heutigen Tag. Heute ist ja Tag der guten Nachbarschaft. Das gesamte Programm des heutigen Tages gibt's gleich im Mittagsmagazin aus Stadt und Land.

Jetzt brauchen wir wieder die passende Musik natürlich. Wir schauen aufs Volksfestprogramm vom Traditionsvolksfest Mühldorf an diesem Dienstag. Ja, über Mittag bis 14 Uhr in allen Festzelten verbilligter Mittagstisch. Und in dem Innbräu-Festzelt zum Beispiel Spulti Brotzeit Museum. Ja, und um 13.30 Uhr gibt es da ein Fußballturnier. Da spielt die Kreisstadt gegen die Polizeiinspektion auf dem Sportplatz des TSV 1860 Mühldorf e.V. Ab 16 Uhr im Innbräu-Festzelt Tag des Landkreises. Treffpunkt von Politik, Wirtschaft und Verwaltung. Begrüßung natürlich durch Landrat Max Heimerl und der ersten Bürgermeisterin Claudia Hungerhuber. Im Innbräu-Festzelt spielt da dann die Stadtkapelle Mühldorf. Ab 19 Uhr im Spatenfestzelt in Ornadur und im Innbräu-Festzelt die Heldensteiner Heibodenblosen. Im Ertinger Festzelt Dirndl und Burschentag mit The Soundscape und Los Brudalos. Das ist das Programm von heute fürs Traditionsvolksfest in Mühldorf.

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klarer, weil unser Unterbewusstsein über Nacht weiterarbeitet. Und wer ausgeruht ist, trifft seltener impulsive Entscheidungen, sondern denkt strukturierter. Also lieber mal eine Nacht drüber schlafen.

Die Spider Murphy Gang und FFB. Gleich das Wichtigste aus aller Welt. Dann sind wir zurück mit dem aktuellen Polizeibericht. Das macht für Sie heute wieder Ralf Stenger. Dann gehen wir aufs Mühldorfer Volksfest, lassen den letzten Tag, oder besser gesagt gestern und die letzten Tage Revue passieren. Heute ist der Tag der guten Nachbarschaft, da berichten wir drüber, heute zwischen 15 und 18 Uhr. Außerdem natürlich die Wirtschaftsinformation.

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1: Ich bin Helen Martin. Mit Bus oder Bahn zur Arbeit, in die Schule oder zu einem Termin fahren. Das geht in Deutschland nicht überall so einfach. Eine Analyse der Denkfabrik Agora Verkehrswende zeigt, jeder Vierte in Deutschland hat ein schlechtes oder gar kein Bus- und Bahnangebot vor der Tür. In Bayern sieht's außerhalb der Ballungsräume schlecht aus, genauso wie in ländlichen Gegenden in Niedersachsen oder auch Schleswig-Holstein. Am besten ist das Angebot in Frankfurt, Stuttgart und München. Anfang August hatte es einen mutmaßlich geplanten und fehlgeschlagenen Sprengstoffanschlag am Flughafen Leipzig-Halle gegeben. Dahinter soll ein russischer Geheimdienst stecken. Davon geht die Bundesregierung aus, wie die Bild berichtet. Bundesinnenminister Dobrindt und Außenminister Wadephul wollen später weitere Details bekannt geben. Zuvor hatte Wadephul schon gesagt, dass es eine ausgewogene und überlegte Reaktion geben werde. Nach der verheerenden Sturzflut im Himalaya ist die Zahl der Toten in Nepal und Tibet auf mehr als 1000 gestiegen. Südostasien-Korrespondentin Carola Frenzen berichtet.
2: Die Zahl dürfte in den nächsten Tagen und Wochen noch dramatisch steigen. Den Statistiken zufolge werden noch tausende Menschen vermisst, darunter auch einige Deutsche. Mittlerweile erreichen die Rettungsteams auch auf dem Boden abgelegene Regionen. Experten warnen nun zunehmend vor drohenden Krankheitsausbrüchen, weil vielerorts Leichensäcke herumliegen und das Wasser verschmutzt ist.
1: Ein kleiner Käfer macht große Sorge. In Lindau am Bodensee ist der Japankäfer entdeckt worden. Damit er sich nicht weiter ausbreitet, richten die Behörden ab Freitag eine Quarantänezone ein. Da gelten dann spezielle Regeln, zum Beispiel für die Landwirtschaft. Der grünmetallische Japankäfer hat in Deutschland kaum natürliche Feinde. Er kann über 400 Pflanzenarten befallen. In den wichtigsten europäischen Fußballligen ist heute Deadline Day, heißt, das Transferfenster schließt sich. Für die Bundesliga gilt, dass die Vereine bis heute Abend um 8 Uhr alle Transfers durchhaben müssen. Kräftig zugeschlagen hatten die Bayern mit rund 50 Millionen Euro jeweils für Nathaniel Brown und Ismail Saibari. Der teuerste Abgang war Jan Diomande, der für mindestens 125 Millionen Euro von RB Leipzig zu Real Madrid gewechselt ist.
0: Das Wetter.
1: Oft scheint die Sonne, ein paar Wolken sind unterwegs, die sind aber harmlos. Dazu haben wir teilweise einen kräftigen Wind. In Franken ist der richtig böig. Das Ganze bei 23 bis 25 Grad. Dieser Mix aus Sonne und Wolken bleibt uns bis Freitag erhalten, bei spätsommerlichen Temperaturen zwischen 22 und 25 Grad.
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3: Ja, servus, herzlich willkommen zur zweiten Stunde Mittagsmagazin aus Stadt und Land an diesem Dienstagmittag, die Stunde von 12 bis 13 Uhr. In dieser Stunde geht's natürlich nochmal aufs Volksfest in Mühldorf. Außerdem haben wir für Sie die aktuellen Wirtschaftsinformationen und vieles mehr. Und Sie sind's gewöhnt, auch heute am Dienstag wieder ein herzliches Mahlzeit an Gurden. Lasst es euch schmecken aus dem Studio.

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1: Mit Ralf Stenger, grüß Gott. Ein schwerer Verkehrsunfall forderte gestern Abend am Samerberg ein Menschenleben. Gegen 18.15 Uhr stieß ein 27-jähriger Motorradfahrer auf der Kreisstraße nahe Thörwang mit einem Auto zusammen. Ein 75-jähriger Autofahrer wollte nach links abbiegen und übersah offenbar den entgegenkommenden Zweiradfahrer. Trotz sofortiger Reanimationsversuche erlag der junge Mann noch an der Unfallstelle seinen schweren Verletzungen. Der Pkw-Fahrer blieb äußerlich unverletzt. Zur genauen Klärung des Unfallhergangs zog die Polizei auf Anordnung der Staatsanwaltschaft einen Gutachter hinzu. Die Kreisstraße blieb für die Bergungsarbeiten bis zum späten Abend voll gesperrt. Zu diversen Fällen der Polizeiinspektion Eckenfelden. In Hirschhorn stahl ein Unbekannter am vergangenen Donnerstag Bargeld aus der Kasse eines Selbstbedienungsladens. Der Täter verdeckte dabei die Kamera mit seiner Jacke. Hinweise nimmt die Polizei Eckenfelden entgegen. In Massing stoppte die Polizei am selben Abend einen 40-jährigen Autofahrer unter Alkoholeinfluss. Seine Weiterfahrt wurde unterbunden und ein Verfahren eingeleitet. Gestern versuchte ein 16-Jähriger in Eckenfelden vor einer Polizeikontrolle mit seinem Roller über Radwege zu flüchten. Der Jugendliche besaß keinen Führerschein. Sein Fahrzeug wurde für die Geschwindigkeitsmessung sichergestellt. Zur Polizeiinspektion Altötting. Ein beißender Geruch beunruhigte gestern Nacht einen 43-Jährigen in seiner Tüginger Wohnung. Da er die Ursache nicht finden konnte, wählte er den Notruf. Die Feuerwehr rückte an und entlarvte den Übeltäter. Der Ersatzakku eines Saugroboters schmorte gefährlich vor sich hin. Die Einsatzkräfte entfernten die Batterie umgehend. Niemand wurde bei dem Vorfall verletzt. Zeugen meldeten gestern Vormittag einen Schlangenlinienfahrer auf der Bundesstraße 588 bei Reischach. Ein graues Auto verfehlte dort nur knapp eine Ampel auf dem Gehweg. Mehrere Streifen aus Altötting und Simbach stoppten den Wagen kurz darauf. Am Steuer saß ein 59-jähriger Mann. Er befand sich auf dem Heimweg von einem Krankenhaus. Offenbar machten ihn eingenommene Medikamente komplett fahruntüchtig. Die Fahrt endete abrupt. Die Polizisten schickten den Mann für eine Blutentnahme direkt wieder zurück in die Klinik. Unbekannte haben in Taufkirchen an der Filz zwei Vereinsheime ins Visier genommen. Beim TSV Hörgesdorf hebelte ein Täter zwischen Sonntag und Montag eine Zugangstüre auf, gelangte aber nicht bis in die Küche und flüchtete ohne Beute. Dabei hinterließ er einen Sachschaden von rund 2.500 Euro. In Permering wurde zwischen Samstag und Montag die Hütte einer Hundeschule gewaltsam geöffnet. Hier stahl der Einbrecher Erfrischungsgetränke im Wert von etwa 20 Euro und verursachte einen Schaden von etwa 50 Euro. Hinweise zu den beiden Fällen nimmt die Polizei Dorfen entgegen. Das war der Polizeibericht.

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0: Traditionsvolksfest Mühldorf am Inn, der Montagnachmittag, der Seniorennachmittag. Bei mir ist die Bürgermeisterin Claudia Hungerhuber. Frau Hungerhuber, wenn ich jetzt da so in die Runde schaue, ein volles Zelt.
1: Ja, es ist eine wunderbare Stimmung schon hier im Erhardinger Festzelt. Und es haben sich ja ungefähr 3000 Seniorinnen und Senioren einen Mackerl abgeholt. Und ja, wir freuen uns jetzt auf einen schönen Nachmittag, auf eine tolle Verlosung. Und ja, ich denke, das wird wieder ein schöner Nachmittag.
0: Ja, für Jana ist ja alles das erste Mal. Jetzt natürlich auch der Seniorennachmittag. Ist man da noch ein bisschen nervös oder sagt man, nach das kriegen wir hin?
1: Ja, also das ist ja grundsätzlich meine Einstellung, das kriegen wir hin.
0: Ja, dann feiert sich ja überhaupt nichts. Kann man schon abschätzen, wie alt die Bürgerinnen und Bürger heute sind, die Ältesten?
1: Also es hat sich eine Dame, eine Bürgerin mit 104 Jahren angemeldet. Wir hoffen, dass sie heute auch so in Tagesform ist und so gut, dass sie tatsächlich kommt.
0: Das ist ja ein Teenager.
1: Ja, also es ist wirklich, ich finde es beeindruckend und also ich freue mich.
0: Genau, jetzt wollen wir ein bisschen über das Wochenende reden. Das Wochenende, das war ja bombig, wenn man die Fotos so anschaut. Brutal.
1: Ja, es war ein sensationeller Auftakt, nachdem uns zunächst einmal das Wetter fast einen kleinen Strich durch die Rechnung gemacht hat am Freitag, ist es dann doch noch wunderbar geworden, es ist aufgerissen und wir haben einen schönen Auszug machen können aufs Volksfest, also es hat dann sogar noch einen Regenbogen gegeben, also was kann schöner sein, das Ozapfer hat auch gut hingehaut und ja, und am Samstag, da war ja dann wirklich, also ein mega Ansturm hier aufs Traditionsvolksfest. Alles bestens besucht und besetzt. Und ja, es war ein sensationeller Samstag. Und gestern, der Sonntag, war auch bestens besucht. Also ich glaube, wir können sehr zufrieden sein.
0: Ich sage nur, schwarzbraun ist die Haselnuss. Sensationell, oder?
1: Ja, also das war natürlich jetzt schon ein Highlight während des Volksfestes. Aber es warten ja noch viele Highlights in den unterschiedlichen Festzelten auf uns, aber das Konzert vom Heino war natürlich eines davon und also er hat mich schwer beeindruckt, weil ich kenne den natürlich schon aus meiner Kindheit, aus dem Radio und das finde ich ja schon sehr beeindruckend, dass der mit 87 ist er ja, glaube ich, hier noch mehr auf die Bühne geht und ja, dann tatsächlich, wie man so schön sagt, das Zelt rockt.
0: Ich habe mir so Zapfer angeschaut, einmal kurz gespritzt, dann zweite Schlag nach und drin war es und vorbei war es. Das ist sensationell.
1: Ja, ich habe mich tatsächlich auch darüber gefreut, also dass das so gut gelaufen ist. Aber ich habe ja schon ein bisschen eine gute Premiere gehabt, auch bei der Bierprobe. Also insofern, aber es hat mich natürlich gefreut, dass ich es mit zwei Schlägen gebracht habe.
0: Heute Abend ist ja auch noch Schießen und da sind Sie auch mit dabei. Sind Sie geübt mit der Luft, mit dem Luftgewehr?
1: Nein, nicht wirklich. Also ich war in meiner Jugend, also mal für ein paar Jahre im Schützenverein bei uns vor Ort. Das war halt die Möglichkeit, dass man einfach also mit 15, 16, dass man einfach mal ein bisschen rausgekommen ist, dass man am Freitagabend ein bisschen fortgehen hat können. Und da war ich halt beim Schützenverein eben auch. Aber also man, da möchte ich nicht drüber reden, wie lange das schon her ist. Ich bin eher nicht geübt, natürlich.
0: Ja, aber das kann nicht lang her sein bei so einer jungen Bürger. Meisterin Groß nicht lang her sein.
1: Ja, also das mit dem ganz Jungen, das stimmt zwar nicht, aber ich lasse es jetzt einfach mal so stehen.
0: Genau, das lassen wir jetzt einfach so stehen. Dann wünsche ich jetzt viel Spaß beim Seniorennachmittag. Ja. Heute Abend dann viel Glück. Bei mir war es so, ich müsste jetzt Querführer schmeißen, da ich was drin.
1: Nein, also so schlimm ist es hoffentlich nicht. Aber wir werden sehen, wer die Scheiben kriegt.
0: Vielen Dank fürs Gespräch und wie gesagt, viel Spaß.
1: Ja, danke schön. Danke fürs Interview.
0: Und damit Rückpass ins Studio.

0: Wir sind wieder auf dem Volksfest, Traditionsvolksfest Mühldorf am Inn. Bei mir ist der Volksfestorganisator Walter Gruber. Er grinst. Warum? Weil das Wochenende war sensationell.
1: Ja, wir waren sehr, sehr zufrieden. Also wir haben ein bisschen gebankt beim Auszug von der Stadt raus, weil eine Unwetterwarnung da war. Dann hat es sehr stark geregnet. Aber anscheinend waren wir alle brav und dann hat es Ring aufgehört, dann ist der Regenbogen gekommen und wir sind bei Sonnenschein ein Volksfestplatz eingezogen.
0: Besser geht es ja gar nicht, oder?
1: Also wir waren sehr, sehr zufrieden. Ja, also es hätte anders gekommen können, andere Veranstaltungen sind unterbrochen worden oder haben unterbrochen werden müssen. Wir haben Glück gehabt, muss man sagen. Und das Glück hat der Tüchtige.
0: Ja, und wenn man einen Polizeibericht kriegt und nichts draufsteht, dann ist der Opus besser.
1: Ja, also wie gesagt, das sind ein paar Kleinigkeiten, aber für die Größe der Veranstaltung muss man sagen, harmlos und wirklich überschaubar. Also wir sind mit dem ersten Wochenende für die wahnsinnige Anzahl an Personen, was auf dem Platz waren, sehr, sehr zufrieden.
0: Ja, und jetzt geht das Herz auch wieder auf. Das Erhardinger Festzeit, grammitvoll, lauter ältere Mitbürgerinnen und Mitbürger.
1: Das ist eine sehr, sehr schöne Tradition, weil den gibt es schon lange, den Tag der Senioren. Und der wird sehr, sehr gut angenommen und die Leute freuen sich, die haben unter sich. Und ja, genießen das Grillen von der Stadt, ein Maß Bier oder Getränk, wie man es auch immer nennt, oder was sie bestellen, und ein Kickerl. Und ja, ist eine gute Sache von der Stadt, das lässt die Stadt auch was kosten und es wird Gott sei Dank sehr, sehr gut angenommen.
0: Genau so schaut es aus. Heute Abend beim Schießen auch dabei?
1: Ich bin beim Schießen auch dabei, ja.
0: Erfahrung mit der Waffe?
1: Also nur beim Volksfest schießen, weil ich schieße nichts und ich habe für meine Frau jede Rose bis jetzt gekauft.
0: Das ist blöd. Walter, da müssen wir was ändern.
1: Kommt mir billiger.
0: Ja, es kommt mir billiger, wie wenn es am Schießstand war. Ja, okay, das verstehe ich natürlich dann auch.
1: Ja, also wie gesagt, ich bin jetzt nicht der große Schütze, aber ich probiere es immer wieder, ich gebe mein Bestes. Aber ich muss da auch nicht gewinnen und ich muss auch hoffentlich das Gerät außer beim Volksfestschießen nie verwenden.
0: Genauso schaut es aus. Mühldorfer Traditionsvolksfest ist natürlich schon ein logistischer Aufwand, oder?
1: Das ist ein wahnsinniger Aufwand, ja. Der war also nicht nur mich, sondern die ganze Abteilung oder sagen wir das ganze Rathaus das ganze Jahr beschäftigt, weil es sehr viel Vorbereitungsarbeit ist. Man muss den Platz zusammenstellen, man ist mit den Blaulichtorganisationen immer in Abstimmung mit den Sicherheitskräften, mit dem Bauhof, mit der Feuerwehr, BRK, also um nur einige zu nennen. Aber es macht Spaß und wenn man dann sieht, wie es angenommen wird, wie viele Leiter sind und glückliche Leiter sind und wenn dann nichts passiert, auch noch, dann ist es eigentlich top.
0: Du hast bei der Bürgermeisterin auch schon gesagt, schwarzbraun ist die Haselnuss, der ist ja mit 87 eine Sensation.
1: Ja, das war gestern wirklich Wahnsinn. Der ist fit, hat das Ganze durchgezogen, ohne Pause, ohne alles. Das Zelt hat gebebt, wie man so schön sagt. Also das war wirklich toll. Und ja, also war schön, dass man dabei sein hat. Der von da so gekommen ist nach Mühldorf.
0: Genau, so schaut es aus. Und 5 Jahre Erhardinger Festzeit, müssen wir auch kurz Wort drüber verlieren mit dem Festwirt. Kann man doch wirklich mehr als zufrieden sein.
1: Ja, also wir können mit allen Festwirten zufrieden sein, da unten. Mit Markus Leser natürlich auch, der dem jetzt ja wieder was Neues einfällt. Ab und zu auch zum Leidwesen von uns, weil wir wieder umplanen müssen. Und, aber er gibt wirklich wahnsinnig Gas und das ist schön. Und wie man sieht, das wird gut angenommen und ihm fällt immer wieder was Neues ein.
0: Walter, ich bedanke mich ganz herzlich und dann jetzt auch viel Spaß beim Seniorennachmittag und viel Glück beim Schießen.
1: Vielen herzlichen Dank, bis zum nächsten Mal.

0: Wir kommen zu den Wirtschaftsinformationen, präsentiert von den Volks- und Raiffeisenbanken aus dem heimischen Bereich.
1: Die Wirtschaftskrise macht sich auch am Ausbildungsmarkt bemerkbar. Auch die bayerischen Metall- und Elektroarbeitgeberverbände beim EVBM erwarten ein Minus von 8%. In den

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Ja, das war der Mittag hier auf Radio ÖSW. Ich wünsche Ihnen jetzt wirklich noch einen schönen Tag heute Nachmittag. Der Polizeibericht, viele Veranstaltungstipps und viele interessante Themen, die Sie brauchen, um besser in den Feierabend zu starten. In diesem Sinne, machen Sie es gut. Servus, sagt der Föcki.

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1: Ich bin Helen Martin. Rund 1,4 Millionen Wohnungen fehlen in Deutschland. Das berichtet der Deutsche Mieterbund in seinem neuen Mietenreport. Da heißt es auch, dass der Bestand an Sozialwohnungen auf ein Rekordtief von rund 1 Million gesunken ist. Der Verband warnt, dass die Krise am Wohnungsmarkt immer mehr zur Krise des Sozialstaates werde. Deshalb müsse die Bundesregierung die Mieten begrenzen und mehr Sozialwohnungen bauen. Wer fährt die klimafreundlichsten Dienstwagen unter den Politikerinnen und Politikern in Deutschland? Die Bayerischen sind es jedenfalls nicht. Bei einer Auswertung der Deutschen Umwelthilfe ist rausgekommen, dass Bayerns Ministerinnen und Minister nach wie vor mit Dienstwagen unterwegs sind, die zu viel CO2 ausstoßen. Nur 2 Minister fahren reine E-Autos, mehrere setzen sogar auf Diesel. Immerhin hat sich Bayern im Ländervergleich etwas verbessert, von Platz 13 auf Platz 11. Bundesfinanzminister Klingbeil will Steuerzahler ab 2028 um rund 10 Milliarden Euro entlasten. Das geht aus einem Gesetzentwurf hervor, der der Rheinischen Post vorliegt. Das Kindergeld soll auf 272 Euro steigen und auch der Arbeitnehmerpauschbetrag wird angehoben. Gegenfinanziert wird das über eine frühere Reichensteuer und eine neue Superreichensteuer von 47% für Einkommen ab 280.000 Euro. Post vom Finanzamt flattert ins Haus und viele von uns verstehen nur Bahnhof. Das soll sich jetzt ändern. Bund und Länder haben nämlich ein Projekt gestartet, das Fachchinesisch in einfache, verständliche Sprache umwandelt. Claudia Wächter kennt die Einzelheiten.
2: Kein Fluchen mehr, kein Hä? Stattdessen klare Sätze, kurze Infos und ein freundlicher Ton klingt wie ein Traum. Wir sollen auf Anhieb verstehen, was das Finanzamt von uns will. Also nichts mehr mit gemäß Paragraph, Absatz und so weiter. Die Verbesserungen mithilfe eines Sprachmodells sollen ab sofort bundesweit umgesetzt werden.
1: Seit heute gibt es in deutschen Apotheken erstmals eine Abnehmpille als Medikament. Sie wirkt nach Expertenangaben ähnlich wie die bekannten Spritzen. Die Kapseln sind verschreibungspflichtig, müssen täglich eingenommen und selbst bezahlt werden. Fachleute betonen, die Pille ist kein Lifestyle-Mittel und warnen vor unseriösen Online-Anbietern und Online-Ärzten.
0: Das Wetter.
1: Oft scheint die Sonne, ein paar Wolken sind unterwegs, die sind aber harmlos. Dazu haben wir teilweise einen kräftigen Wind. In Franken ist der richtig böig. Das Ganze bei 23 bis 25 Grad. Dieser Mix aus Sonne und Wolken bleibt uns bis Freitag erhalten, bei spätsommerlichen Temperaturen zwischen 22 und 25 Grad.
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1: Ich bin Moritz Einzel. Rund 21 Millionen Menschen in Deutschland haben eine schlechte oder gar keine Anbindung an Bus oder Bahn. Das ist bei einer Untersuchung der Denkfabrik Agora Verkehrswende rausgekommen. Mehr dazu von Claudia Wächter.
2: Schlechte Karten haben alle, die auf dem Land wohnen, egal ob nun in Schleswig-Holstein oder Bayern. Wochentags gibt's da nämlich keinen Bus, der alle 30 Minuten fährt und doch keine Haltestelle, die in der Nähe der Wohnung liegt. Für rund 30 Millionen sieht's aber gut aus in Sachen Bus und Bahn. In Frankfurt zum Beispiel oder den Ballungszentren in NRW. Dennoch laut einer TÜV-Studie bleibt das eigene Auto für die allermeisten die erste Wahl.
1: Anfang August hatte es einen mutmaßlich geplanten und fehlgeschlagenen Sprengstoffanschlag am Flughafen Leipzig-Halle gegeben. Dahinter soll ein russischer Geheimdienst stecken. Davon geht die Bundesregierung aus, wie die Bild berichtet. Bundesinnenminister Dobrindt und Außenminister Wadefuhl wollen später weitere Details bekannt geben. Zuvor hatte Wadefuhl schon gesagt, dass es eine ausgewogene und überlegte Reaktion geben werde. Eine Zusammenarbeit zwischen der Union und der Linken, das hat Bundeskanzler Merz mit Blick auf die Landtagswahl in Sachsen-Anhalt ausgeschlossen. Die Unterschiede zwischen der Linkspartei und der Union seien zu fundamental, so Merz in der Mitteldeutschen Zeitung. Dasselbe gelte für die AfD. Die könnte bei der Wahl am Sonntag erstmals die absolute Mehrheit holen und den Ministerpräsidenten stellen. Die AfD in Sachsen-Anhalt gilt als gesichert rechtsextremistisch. Naturkatastrophen werden in Deutschland dieses Jahr wohl weniger Schäden verursachen als gedacht. Im ersten Halbjahr sind laut den Versicherern Schäden von rund 950 Millionen Euro durch Sturm, Hagel, Starkregen und Überschwemmungen entstanden. Insgesamt rechnen die Versicherer in diesem Jahr mit Schäden von bis zu 2 Milliarden Euro, was deutlich weniger ist als erwartet. Das sei aber nur Glück und kein Anzeichen dafür, dass es den Klimawandel nicht gibt, heißt es. E-Bikes boomen. Mittlerweile hat mehr als jeder Dritte in Bayern ein Fahrrad mit Elektromotor, wie eine Umfrage für den Stromkonzern E.ON ergeben hat. Damit liegt Bayern auf Platz 3 im Ländervergleich hinter Niedersachsen und NRW. Bei der Umfrage ist auch rausgekommen, dass immer mehr junge Menschen ein E-Bike haben und dass viele Leute die Fahrräder für Strecken nehmen, die sie sonst mit dem Auto zurückgelegt hätten.
0: Das Wetter.
1: Oft scheint die Sonne, ein paar Wolken sind unterwegs, die sind aber harmlos. Dazu haben wir teilweise kräftigen Wind. In Franken ist der richtig böig. Das Ganze bei 23 bis 25 Grad. Dieser Mix aus Sonne und Wolken bleibt uns bis Freitag erhalten. Bei spätsommerlichen Temperaturen zwischen 22 und 25 Grad.
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1: Ich bin Moritz Einzel. Beunruhigende Nachrichten aus Brandenburg. Am Umspannwerk Turnow-Preilack unweit des Braunkohlekraftwerks Jenschwalde sind Sprengvorrichtungen gefunden worden. Entschärfer seien vor Ort und es bestehe keine Gefahr, hieß es von der Polizei. Nach einem Bericht der Märkischen Allgemeinen Zeitung soll das Umspannwerk mit selbstgebauten und mit Sprengstoff bestückten Raketen angegriffen worden sein. Das LKA widersprach diesem Bericht, aber man rede hier nicht von Raketen. Die Hintergründe sind noch unklar. Die bayerische Staatsregierung fordert in deutlichen Worten eine umfassende Reform und Verschlankung der Europäischen Union. Weniger Regulierung, ein EU-Stellenstopp und eine kleinere EU-Kommission. Das sind zum Beispiel Punkte, die Bayern vorschlägt. Es gebe in Europa zu viel Bürokratie, Gängelei und Mikromanagement, sagte Ministerpräsident Söder nach einer Kabinettssitzung. Der Deutsche Mieterbund warnt angesichts hoher Mieten vor einer Sozialstaatskrise in Deutschland. Verbandspräsidentin Weber-Moritz hat bei der Vorstellung einer Studie gesagt, dass fast 60% der befragten Mieterinnen und Mieter ihre Wohnkosten zu hoch finden. Fast jeder Zweite spare dafür bei Freizeit und Urlaub, so Weber-Moritz.
2: Aber darum geht's längst nicht mehr nur, auf Urlaub oder auf eine neue Waschmaschine zu verzichten. Jeder Vierte spart aufgrund gestiegener Wohnkosten mittlerweile an gesunden Lebensmitteln. Und 15%, das sagt unsere Umfrage, sparen an der eigenen Gesundheit, zum Beispiel bei Medikamenten oder beim Zahnersatz.
1: Laut Mieterbund fehlen in Deutschland aktuell rund 1,4 Millionen Wohnungen. Ein historischer Moment für Norwegen. Der neue König Håkon VIII. Hat im Parlament in Oslo den Eid auf die Verfassung abgelegt. Auf die Begleitung seiner Frau Mette-Marit, die im Sommer eine neue Lunge bekommen hatte, musste er dabei verzichten. Nach dem Tod seines Vaters Harald am Freitag war Håkon sofort König von Norwegen geworden. Zum Thronwechsel gehört aber auch der Eid auf die Verfassung. Die allermeisten Erstrundenspiele im DFB-Pokal sind ja längst gespielt, zwei fehlen aber noch, die der Supercup-Teilnehmer. Dortmund spielt heute beim Hamburg-Eimsbütteler Ballspielclub aus der Fußball-Oberliga Hamburg, das ist die fünfte Liga. Anstoß ist um 20.45 Uhr. Morgen Abend tritt dann Titelverteidiger FC Bayern beim Zweitligisten Osnabrück an.
3: Damit ein Blick auf die Lokalnachrichten, Autobrand auf der A94 führt zu langem Stau. Bau- und Umweltausschuss in Garching tagt. Frischer Wind in der Kreisverwaltung im Landratsamt Rottal-Inn. Ahammer Straße in Mühldorf wird zur Baustelle und Kulturjubiläum in Burghausen. Mehr zu diesen Themen um halb.
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1: Oft scheint die Sonne, ein paar Wolken sind unterwegs, die sind aber harmlos. Dazu haben wir teilweise kräftigen Wind. In Franken ist der richtig böig. Das Ganze bei 23 bis 25 Grad. Dieser Mix aus Sonne und Wolken bleibt uns bis Freitag erhalten. Bei spätsommerlichen Temperaturen zwischen 22 und 25 Grad.
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4: Hallo und herzlich willkommen zum ISW-Nachmittag mit Raphael Stenger. Von 15 bis 18 Uhr begleite ich Sie heute wieder durch diesen größtenteils sonnigen Tag. Das passt perfekt zu vielen Festen in unserer Region. In Bad Griesbach läuft der letzte Tag des bekannten Gillermus- bzw. Karpfhammerfestes. In Rosenheim feiert man bereits den vierten Tag auf dem Herbstfest. Auch in Mühldorf läuft das Volksfest auf Hochtouren, morgen dann mit einem Highlight am Riesenrad. Was genau dahinter steckt, erfahren Sie in dieser Sendung.

Das ist der sonnige Dienstagnachmittag. Es schieben sich immer mal wieder ein paar Wolken vor die Sonne. Aber insgesamt bleibt es heute trocken und auch spätsommerlich warm bei Temperaturen von bis zu 25 Grad. Ein echtes Highlight erwartet die Besucher des Traditionsvolksfestes in Mühldorf morgen Abend. Ab 21.30 Uhr verwandelt sich das Riesenrad in eine beeindruckende Licht- und Tonbühne. Die Show dauert etwa 15 Minuten und fasziniert durch fantastische Effekte im Takt der Musik. Dieser besondere Programmpunkt verspricht ein unvergessliches Erlebnis für Groß und Klein. Der Eintritt zu diesem Spektakel ist kostenfrei. Was Sie auf dem Traditionsvolksfest in Mühldorf sonst noch erwartet, das erfahren Sie hier in dieser Sendung. Der Kollege Thomas Wöckersberger meldet sich stündlich live aus Mühldorf. Und das erste Mal wird er uns gegen 15.40 Uhr über die aktuelle Stimmung in den Festzelten und das Geschehen auf dem Festplatz auf dem Laufenden halten.

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0: Jetzt die Lokalnachrichten und in etwa 10 Minuten blicken wir nach Mühldorf. Dann wird sich zum ersten Mal der Kollege Thomas Völkersberger live aus Mühldorf melden und uns über die aktuellen Highlights berichten.
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2: Mit Ralf Stenger, grüß Gott. Ein brennendes Auto hat heute Morgen auf der A94 Richtung München für erhebliche Probleme im Berufsverkehr gesorgt. Gegen 6.45 Uhr brach im Motorraum eines Audi nahe Obertaufkirchen wegen eines technischen Defekts ein Feuer aus. Die beiden Insassen konnten den Wagen rechtzeitig und unverletzt verlassen. Wegen des Einsatzes der Feuerwehren aus Obertaufkirchen und Schwindeck war die Fahrbahn kurzzeitig voll gesperrt. Es bildete sich ein Rückstau von mehr als 5 Kilometern. Am Pkw entstand ein Sachschaden von etwa 2.000 Euro. Der Schaden an der Autobahn wird auf etwa 5.000 Euro geschätzt. Der Ausschuss für Bau, Umwelt und Technik der Gemeinde Garching an der Alz kommt kommenden Montag, 7. September, zu seiner nächsten Sitzung zusammen. Die öffentliche Beratung beginnt um 18.30 Uhr im Sitzungssaal des Rathauses. Auf der Tagesordnung stehen unter anderem mehrere Bauanträge für Wohngebäude in der Turnstraße, Siedlerstraße, Bahnhofstraße und am Karl-Orff-Weg. Zudem befasst sich das Gremium mit dem geplanten Bau einer überdachten Zuschauertribüne an der Tassilo-Straße sowie einem Antrag für eine Außenbereichssatzung im Ortsteil Thalhausen. Interessierte Bürgerinnen und Bürger sind zum öffentlichen Teil eingeladen. 8 junge Nachwuchskräfte haben ihre Arbeit am Landratsamt Rortal-Inn aufgenommen. Behördenleiter Martin Koppmann hieß die neuen Teammitglieder herzlich willkommen. Er wünschte ihnen viel Erfolg für die bevorstehenden Aufgaben. Die Ausbildung bietet beste Chancen für den Einstieg in eine erfolgreiche berufliche Zukunft. Autofahrer in Mühldorf müssen sich nächste Woche auf eine Behinderung einstellen. Die Fahrbahndecke der Ahammer Straße wird zwischen dem Landratsamt und der Kreuzung Krankenhausberg komplett erneuert. Deshalb bleibt die Strecke von nächsten Dienstag bis Freitag voll gesperrt. Eine Ausweichroute verläuft über die Tüginger Straße sowie den Stadtberg in Richtung der alten Bundesstraße 12 und führt weiter über die Friedhofstraße. Burghausen feiert ab Oktober das 70-jährige Bestehen der Meisterkonzerte mit einem vielseitigen Programm aus Klassik und Theater. Bis April 2027 gastieren internationale Ensembles in der Aula des Kurfürst-Maximilian-Gymnasiums und im Stadtsaal. Der Vorverkauf für Einzelkarten startet am 12. September. Abonnements sind bereits beim Kulturbüro erhältlich. Für die Besucher fährt erneut der kostenlose Kulturbus.
3: Das Wetter. Oft scheint die Sonne, ein paar Wolken sind unterwegs, die sind aber harmlos. Dazu haben wir teilweise kräftigen Wind. In Franken ist der richtig böig. Das Ganze bei 23 bis 25 Grad. Dieser Mix aus Sonne und Wolken bleibt uns bis Freitag erhalten. Bei spätsommerlichen Temperaturen zwischen 22 und 25 Grad.

0: Der ISW-Nachmittag heute mit diesem optimalen Volksfestwetter. Weiß-blauer Himmel über der Region und beste Voraussetzungen, um den Tag auf dem Traditionsvolksfest im Mühldorf zu verbringen. Was Sie heute alles erwartet und wie es momentan aussieht, das erfahren Sie jetzt von dem Kollegen Thomas Vöckersberger. Wir schalten nach Mühldorf.
1: Wir sind jetzt im Stadel Tirol auf dem Traditionsvolksfest in Mühldorf. Bei mir ist natürlich der Chef, der Inhaber, der Einzige, der wo geschirrt, die als Kopftier hier steht. Servus.
2: Grüß euch alle miteinander. Servus.
1: Der Stadel Tirol, gell, es hat ja klar angefangen und jetzt wird er immer größer, immer besser, immer schöner.
2: Na, wir bleiben schon so. Beim Schuster bleibt bei deinen Leichen. Wir bleiben schon gleich.
1: Aber trotzdem, du hast ja deine Schmankerl und es ist ja der Geheimtipp. Jetzt erzähl einmal, warum ist es ein Geheimtipp? Warum kommt man zu euch so gern?
2: Weil wir so lieb sind. Das ist der einzige Grund.
1: Ja, gut, okay. Ihr seid lieb, ihr seid spitze, ihr seid der Wahnsinn. Aber jetzt wollen wir über eure Schmankerl auch ein bisschen reden.
2: Nein, unsere Breteln sind natürlich gefragt da herinnen und die Leute mögen das und das macht uns auch tollen Spaß, euch so zu bedienen. Speckkäse, wahrscheinlich ein Tiroler Bergkäse, das ist einfach das Beste, was es gibt.
1: Viele sagen ja immer original Tiroler Bergkäse oder sonst irgendwas, aber bei ihr holt es ihn ja selber.
2: Ja sicher, mein Spätzle macht man den her. Genau, und dann kommt ein gutes Augustiner Bier dazu und dann passt das einfach alles. Das ist ein Nägel, nein, den musst du auf den Kopf treffen.
1: Also das heißt, rundum Versorgung und so was.
2: Genau, so ist es.
1: Ja, dann weiterhin viel Glück, weil die Kundschaft wartet schon wieder.
2: Ja, genau, danke. Wir führt euch. Servus. Wir sehen uns im Tiroler Stadel. Servus.
1: Und damit wieder Rückpass ins Studio.
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10: Mit den Bee Gees hat er Musikgeschichte geschrieben und heute wird er 80 Jahre alt. Barry Gibb, der älteste und einzige noch lebende der Gibb-Brüder. In 7 Jahrzehnten im Musikgeschäft hat er viele Höhen und Tiefen erlebt. Viele tolle Songs mit den Bee Gees geschrieben, aber auch viel Schrott. Das sagt Barry Gibb selbst.
11: We've written a lot of songs that were great and we've written a lot of crap. What I discovered over the years is if you don't have failure, you can't have success. Because every time you fail, you learn something.
10: Aus jeder Niederlage hat er etwas gelernt, sagt Barry. Wir haben ihm aber definitiv mehr Hits als Schrott zu verdanken.

Barry Gibb gilt als zweiterfolgreichster Songschreiber der Popgeschichte hinter Paul McCartney. Vom wunderbaren Schnulzen über Disco-Klassiker bis hin zu Pop-Hits war alles dabei. Und hier sind die Bee Gees mit You Win Again.

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1: Ich bin Moritz Einzel. In einem Umspannwerk in Brandenburg sind Sprengvorrichtungen gefunden worden. Das Energieunternehmen LEAG geht von einem Anschlag aus. Das Umspannwerk Turnow-Preilack sei angegriffen worden. Im nahegelegenen Kraftwerk Jenschwalde fiel ein Kraftwerksblock aus. Weitere Details gab es zunächst nicht. Bayern will eine schlankere Europäische Union. Die Staatsregierung hat dazu einen eigenen Europaplan vorgelegt. Ministerpräsident Söder sagte nach einer Kabinettssitzung, man sei klar pro Europa.
2: Wir wollen aber natürlich ein Europa haben, das Reformen macht, Reformen braucht. Die Entscheidung in Island ist ein Signal, dass Europa nicht nur zieht. Warum? Weil zu viel Bürokratie, zu viel Gängelei, zu viel Mikromanagement betrieben wird, anstatt sich um die großen Fragen zu kümmern.
1: Konkret fordert der Freistaat unter anderem weniger Regulierung, einen EU-Stellenstopp und eine Verkleinerung der EU-Kommission. Die Krise auf dem deutschen Wohnungsmarkt hält an, beklagt der Deutsche Mieterbund. In seinem neuen Mietenreport warnt der Verband, etwa jeder dritte Befragte hat Sorge, bald die Miete nicht mehr zahlen zu können. Die Präsidentin des Mieterbunds, Weber Moritz.
3: Für Millionen Menschen kann eine ganz normale biografische Krise sehr schnell zur Wohnungskrise werden. Und genau aus diesem Grund, sagen wir, aus der Wohnungskrise ist eine Sozialstaatskrise geworden.
1: Die Bundesregierung müsse Mieten begrenzen und mehr Sozialwohnungen bauen, fordert der Verband. Bundesfinanzminister Klingbeil will Steuerzahler ab 2028 um rund 10 Milliarden Euro entlasten. Das geht aus einem Gesetzentwurf hervor, der der Rheinischen Post vorliegt. Das Kindergeld soll auf 272 Euro steigen. Auch der Arbeitnehmerpauschbetrag wird angehoben. Das soll auch über eine neue Superreichensteuer gegenfinanziert werden. Der TSV 1860 München hat in den letzten Wochen nicht mit dem klassischen Löwenwappen gespielt, sondern mit einem alten ovalen Logo. Hintergrund war ein Markenstreit mit Investor Hasan Ismaik nach dem Zwangsabstieg in die Fußballregionalliga Bayern. Jetzt hat der Verein das Löwenwappen zurück. Das Insolvenzverfahren für die alte Spielbetriebsgesellschaft ist eröffnet. Und von der hat sich der Mutterverein jetzt die Markenrechte gesichert.
4: Damit ein Blick auf die Lokalnachrichten. Autobrand auf der A94 führt zu langem Stau. Bau- und Umweltausschuss in Garching tagt. Frischer Wind in der Kreisverwaltung im Landratsamt Rottal-Inn. Ahammer Straße in Mühldorf wird zur Baustelle und Kulturjubiläum in Burghausen. Mehr zu diesen Themen um halb.
0: Das Wetter.
1: In der Nacht ist es leicht bewölkt oder klar. Die Temperaturen sinken auf 13 bis 7 Grad. Morgen wechseln sich Wolkenfelder und Sonne ab. Phasenweise werden die Wolken kompakter. Aber nur selten fallen ein paar Regentropfen. Die Höchstwerte erreichen 21 bis 26 Grad. Am Donnerstag und Freitag scheint neben lockeren Wolken häufig die Sonne. Am Samstag ziehen ein paar Schauer und Gewitter zu den Alpen. Anschließend setzt sich wieder die Sonne durch.
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5: Hallo und herzlich willkommen zur zweiten Stunde hier am heutigen Dienstagnachmittag auf Radio ISW. Ich bin Raphael Stenger und habe mich immer schon mal gefragt, warum kreischen eigentlich Menschen auf der Achterbahn? Wissen Sie es? Nein? Dann bleiben Sie dran. Gleich gibt's die Antwort.

0: Richtung Herbst stehen in vielen Orten wieder Volksfeste und Kirchweihen an. Das Herbstfest in Rosenheim läuft heute schon den vierten Tag und andere Volksfeste gesellen sich bald dazu. Denn heute ist meteorologischer Herbstanfang. Und auf den Festen, wo es eine Achterbahn gibt, hört man immer wieder das typische Kreischen. Spätestens oben auf der ersten Kuppe ist klar, gleich rutscht der Magen kurz in die Knie. Aber warum kreischen wir in der Achterbahn? Die Erklärung jetzt von Julia Wasilkow.
1: Schon gewusst? Warum kreischen wir in der Achterbahn?
2: Kreischen ist eine automatische Stressreaktion. In der Achterbahn erlebt der Körper Tempo, Höhe und Kontrollverlust. Also Reize, die das Gehirn erstmal als Gefahr einordnet. Dabei werden Adrenalin und andere Stresshormone ausgeschüttet. Herzschlag und Atmung gehen hoch. Der Schrei hilft, diese Spannung loszuwerden. Gleichzeitig steckt auch Freude drin. Angst und Spaß liegen in der Achterbahn nah beieinander. Deshalb klingt Kreischen oft nach Panik, fühlt sich aber trotzdem gut an.
3: Ich sitze in der U-Bahn, es fährt

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1: Ich habe mal einen Tipp für Sie. Spannende Geschichten im Kerzenschein und geheimnisvolle Einblicke in vergangene Zeiten erwarten Groß und Klein morgen bei den Abendführungen auf der Burg Tittmoning. Neben spannenden Fakten über das mittelalterliche Leben und das Wirken der Salzburger Erzbischöfe hält die Dämmerung vielleicht auch eine Begegnung mit dem legendären Burggespenst Hieronymus bereit. Das Erlebnis richtet sich besonders an Familien und lädt zu einer unvergesslichen Zeitreise ein. Anmeldungen nimmt die Touristinfo telefonisch unter 08683 70 07 10 oder per E-Mail an anfrage@tittmoning.de entgegen. Die abendlichen Rundgänge starten um 18 Uhr am Treffpunkt im Innenhof der Burg Tittmoning.

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1: Mit Ralf Stenger, grüß Gott. Ein brennendes Auto hat heute Morgen auf der A94 Richtung München für erhebliche Probleme im Berufsverkehr gesorgt. Gegen 6.45 Uhr brach im Motorraum eines Audi nahe Obertaufkirchen wegen eines technischen Defekts ein Feuer aus. Die beiden Insassen konnten den Wagen rechtzeitig und unverletzt verlassen. Wegen des Einsatzes der Feuerwehren aus Obertaufkirchen und Schwindeck war die Fahrbahn kurzzeitig voll gesperrt. Es bildete sich ein Rückstau von mehr als 5 Kilometern. Am Pkw entstand ein Sachschaden von etwa 2.000 Euro. Der Schaden an der Autobahn wird auf etwa 5.000 Euro geschätzt. Der Ausschuss für Bau, Umwelt und Technik der Gemeinde Garching an der Alz kommt kommenden Montag, 7. September, zu seiner nächsten Sitzung zusammen. Die öffentliche Beratung beginnt um 18.30 Uhr im Sitzungssaal des Rathauses. Auf der Tagesordnung stehen unter anderem mehrere Bauanträge für Wohngebäude in der Turnstraße, Siedlerstraße, Bahnhofstraße und am Karl-Orff-Weg. Zudem befasst sich das Gremium mit dem geplanten Bau einer überdachten Zuschauertribüne an der Tassilo-Straße sowie einem Antrag für eine Außenbereichssatzung im Ortsteil Thalhausen. Interessierte Bürgerinnen und Bürger sind zum öffentlichen Teil eingeladen. 8 junge Nachwuchskräfte haben ihre Arbeit am Landratsamt Rortal-Inn aufgenommen. Behördenleiter Martin Koppmann hieß die neuen Teammitglieder herzlich willkommen. Er wünschte ihnen viel Erfolg für die bevorstehenden Aufgaben. Die Ausbildung bietet beste Chancen für den Einstieg in eine erfolgreiche berufliche Zukunft. Autofahrer in Mühldorf müssen sich nächste Woche auf eine Behinderung einstellen. Die Fahrbahndecke der Ahammer Straße wird zwischen dem Landratsamt und der Kreuzung Krankenhausberg komplett erneuert. Deshalb bleibt die Strecke von nächsten Dienstag bis Freitag voll gesperrt. Eine Ausweichroute verläuft über die Tüginger Straße sowie den Stadtberg in Richtung der alten Bundesstraße 12 und führt weiter über die Friedhofstraße. Burghausen feiert ab Oktober das 70-jährige Bestehen der Meisterkonzerte mit einem vielseitigen Programm aus Klassik und Theater. Bis April 2027 gastieren internationale Ensembles in der Aula des Kurfürst-Maximilian-Gymnasiums und im Stadtsaal. Der Vorverkauf für Einzelkarten startet am 12. September. Abonnements sind bereits beim Kulturbüro erhältlich. Für die Besucher fährt erneut der kostenlose Kulturbus.
2: Das Wetter.
3: In der Nacht ist es leicht bewölkt oder klar. Die Temperaturen sinken auf 13 bis 7 Grad. Morgen wechseln sich Wolkenfelder und Sonne ab. Phasenweise werden die Wolken kompakter, aber nur selten fallen ein paar Regentropfen. Die Höchstwerte erreichen 21 bis 26 Grad. Am Donnerstag und Freitag scheint neben lockeren Wolken häufig die Sonne. Am Samstag ziehen ein paar Schauer und Gewitter zu den Alpen. Anschließend setzt sich wieder die Sonne durch.

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1: Gleich die 17 Uhr Nachrichten und im Anschluss packen wir wieder alle wichtigen Informationen des Tages in eine Sendung. Polizeibericht, Veranstaltungshinweise und den Flohmarkt fassen wir dann für Sie zusammen. Und wir schalten auch noch in der kommenden Stunde wieder nach Mühldorf zum Traditionsvolksfest.

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1: Ich bin Moritz Einzel. Nach einem Anschlagsversuch auf ein Umspannwerk nahe dem Kohlekraftwerk Jenschwalde in Brandenburg hat sich Ministerpräsident Woidke zu Wort gemeldet. Die besorgniserregend hohe Frequenz solcher Vorfälle zeigt, dass wir unsere Infrastrukturen entschlossen schützen müssen, so der SPD-Politiker. An dem Umspannwerk waren Sprengvorrichtungen gefunden worden. Nach Angaben des Netzbetreibers handelte es sich um eine Art Silvesterraketen. Bayerns Ministerpräsident Söder fordert eine nationale Gasreserve, ähnlich wie beim Öl. Die aktuellen Speichervorräte seien zu niedrig, sagte der CSU-Chef. Wirtschaftsminister Aiwanger sagte, aktuell komme man auf maximal 50%, nötig seien bis zum 1. November 70%.
2: Nochmal Appell an Frau Reiche in Berlin, dieses Thema jetzt zur Chefsache zu machen, nicht mehr hoffen und beten, sondern jetzt anpacken und Gas bestellen und einlagern.
1: Aiwanger fürchtet Engpässe, sollte es aus irgendeinem Grund Lieferprobleme mit Flüssiggas geben. Das meiste davon kommt aus den USA. Deutschland hat gestern abermals Straftäter nach Afghanistan abgeschoben. Ein Flug ist von Leipzig nach Kabul gestartet. An Bord 22 Straftäter, verurteilt unter anderem wegen Körperverletzung, Bedrohung und versuchten Totschlags. Begleitet wurde der Flug von Bundespolizisten und Dolmetschern. Das berichtet die Rheinische Post unter Berufung auf Sicherheitskreise. An 4 weiteren Bahnhöfen gilt jetzt ein Alkoholverbot. Das hat die Deutsche Bahn mitgeteilt. Betroffen sind ab heute die Hauptbahnhöfe Berlin, Kiel und Braunschweig sowie Berlin-Gesundbrunnen. An mehr als 30 weiteren Stationen galt das Verbot schon zuvor. Bis Mitte Oktober soll es an allen 5.400 Bahnhöfen deutschlandweit eingeführt werden. Im schwäbischen Pless im Landkreis Unterallgäu hat es in der Nacht einen größeren Feuerwehreinsatz gegeben, weil ein Hund eine Herdplatte eingeschaltet hat. Nach Polizeiangaben stand auf dem Herd nämlich eine Kuchenform mit Muffins und anscheinend roch das auch für den Hund lecker und er ist auf die Platte gesprungen. Es kam dann zu einer starken Rauchentwicklung. Groß was passiert ist aber nicht. Die Mutter und ihre 3 Kinder, die in dem Haus wohnen, wurden nicht verletzt.
3: Damit ein Blick auf die Lokalnachrichten. Autobrand auf der A94 führt zu langem Stau. Bau- und Umweltausschuss in Garching tagt. Frischer Wind in der Kreisverwaltung im Landratsamt Rottal-Inn. Ahammer Straße in Mühldorf wird zur Baustelle und Kulturjubiläum in Burghausen. Mehr zu diesen Themen um 13:30.
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1: In der Nacht ist es leicht bewölkt oder klar. Die Temperaturen sinken auf 13 bis 7 Grad. Morgen wechseln sich Wolkenfelder und Sonne ab. Phasenweise werden die Wolken kompakter. Aber nur selten fallen ein paar Regentropfen. Die Höchstwerte erreichen 21 bis 26 Grad. Am Donnerstag und Freitag scheint neben lockeren Wolken häufig die Sonne. Am Samstag ziehen ein paar Schauer und Gewitter zu den Alpen. Anschließend setzt sich wieder die Sonne durch.
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4: Die vollgepackte Infostunde wartet auf Sie heute an diesem 1. September. Viele Auszubildende starten heute ins neue Lehrjahr. Darüber auch mehr in den Lokalnachrichten um 13:30. Wir haben gleich für Sie den Polizeibericht, später dann noch die Veranstaltungshinweise, die Flohmarktzusammenfassung und eine Live-Schalte nach Mühldorf. Es ist also auch in dieser Stunde einiges geboten. Ich freue mich, Sie auch noch bis 18 Uhr in den Feierabend begleiten zu dürfen.

Gleich der ISW-Polizeibericht mit den wichtigsten Meldungen aus den Polizeiinspektionen. Davor habe ich aber noch eine Absage, und zwar eine Absage für das geplante Platzkonzert diesen Freitag in Tittmoning. Die Musikkapelle Inzing-Töring kann am 4. September wegen eines unvorhersehbaren internen Grundes nicht auf dem Stadtplatz auftreten. Einen Ausweichtermin für dieses Konzert gibt es nicht. Damit bildet der nächste Auftritt gleichzeitig den diesjährigen Saisonabschluss. Am Freitag, dem 11. September, spielt Astigen 13 ab 18.30 Uhr böhmisch-mährische Musik auf dem Stadtplatz. Der Abend findet wie gewohnt nur bei trockenem Wetter statt. Und damit zum Polizeibericht.

0: Der ISW-Nachmittag mit einer sportlichen Meldung. Fußball-Superstar Lionel Messi hat seinen Rücktritt aus der argentinischen Nationalmannschaft erklärt. Der 39-Jährige verkündete seine Entscheidung via Social Media 6 Wochen nach der 0:1-Niederlage nach Verlängerung im WM-Finale gegen Spanien. Moritz Einzel.
1: Es sei eine Entscheidung, die ihm tief im Inneren wehtue, schrieb Messi in einem emotionalen Statement. Aber er verstehe, dass die Zeit für seinen Rücktritt aus der Albiceleste gekommen sei. Nach dem Tod seines Vaters sei er umso mehr davon überzeugt, dass sein Entschluss richtig sei. Bereits 2022 hatte Messi seine Nationalmannschaftskarriere mit dem WM-Titel für Argentinien gekrönt. Die Titelverteidigung gelang dieses Jahr zwar knapp nicht, dennoch bewies Messi mit 8 Toren beim Weltturnier in Nordamerika noch einmal seine außergewöhnlichen Qualitäten. Moritz Einzel, Sportredaktion.

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1: Wir werden sportlich im Mittagsmagazin, denn heute ist Toto-Pokal Achtelfinale. Der TSV 1860 München, die Löwen müssen gegen den TSV Buchbach ran. Und ich sage einfach, das ist verkehrte Welt. Vor einem Jahr hätte ich nur gesagt, glaube ich, spinnt's ein bisschen. Aber der TSV Buchbach reist als Favorit an, nämlich souveräner Tabellenführer in der Regionalliga Bayern. Und die Löwen nur Siebter. Also verkehrte Welt, gell, für einen Absteiger aus der dritten Liga. Unser Fußballexperte Kai Friedrich ist bei mir am Telefon. Kai, servus.
2: Thomas, habe die Ehre, grüß dich.
1: Du bist heute auf Giesings Höhen für uns vor Ort.
2: So, wir sind auf Giesing, schön, Thomas, und du hast völlig recht. Also Georg Kanzelmeier, der Fußballabteilungsleiter, der wird das wieder ein bisschen anders sehen. Der wird wieder sagen, oh, der TSV Buchbach, gar nicht das Dorf und wir sind ja kein klarer Favorit. Also ich sehe die als klaren Favoriten, denn wenn du dir nur die Tabelle anschaust, du hast das ja angesprochen, Buchbach hat 14 Punkte und die 60er Münchens große Liebe, die haben zwar ein Spiel weniger, 9 Zähler, Burghausen 7 Punkte und das hat sich auch völlig gedreht. Also vor 2-3 Jahren haben wir noch gesagt, Wacker Burghausen immer vor dem TSV Buchbach. Heute ist das anders. Die Buchbacher haben die Burghauser klar überholt. Die haben einen perfekten Trainer, Thomas, den Sven Zurawka, der ist 30 Jahre alt, der kommt vom ASV Neumarkt in der Oberpfalz. Und wir haben da mal vom Bayerischen Fußballverband was gemacht letztes Jahr. Der war hoch beliebt und die waren wirklich so drauf, die Neumarkter, dass die gesagt haben, am Ende der Saison, den lassen wir ungern ziehen. Und jetzt ist er beim TSV Buchbach. Und wir schauen mal, wie das heute ausgeht. Also ich tippe auf Verlängerung. Ich glaube, du bist eher für den TSV 1860 München. Dazu sagst du, dass die in 90 das schaffen, oder?
1: Nein, das glaube ich eher nicht. Also ich würde eher sagen, Buchbach wird heute 16.000 Zuschauer im Grünwalder Stadion so richtig schocken.
2: Ja, ich glaube nicht, dass 16.000 kommen, aber lass mal 10.000 oder 12.000 sein. Aber du hast die Zuschauerkulisse angesprochen. Das ist natürlich ein großes Fund für die Löwen, für Münchens große Liebe. Trainer Alper Kayabuna. Kennt kein Mensch, ist wahrscheinlich ein richtiger Obergiesinger. Nein, er ist also türkische Nationalität, 40 Jahre alt. Dann sind natürlich so Kapazunder dabei wie Niederlechner, Florian Ex-Hertha, Ex-FC Augsburg, Vitus Eicher, 35 Jahre alt, Torwart, Dennis Dressel, Mittelfeld. Das Spiel wird ja auch im Fernsehen übertragen, der ehemalige Stadionsprecher. Der wird das Co-kommentieren, das ganze Spiel, der Stefan Schneider. Also der ist Großes geboten. Und der TSV Buchbach mit dem Samet Bahar, der ist 28 Jahre jung. Tor des Monats im Juli hat er nicht ganz geschafft gegen Lionel Messi. Das hat einer von Kap Verde gemacht. Dann Daniel Muteba, 26 Jahre alt. Und Tobias Stoßberger, der ist im Sturm. Abwehr Tizian Zimmermann, das sind so ein paar Namen. Und das sind natürlich Leute, auch wenn du dir das anschaust. Der Sven Zurawka hat da sehr auf die Abwehr jetzt geschaut beim TSV Buchbach. Die sind im Abwehrverbund, sind die perfekt stehend und heute also mal die ersten 30, 35 Minuten kein Gegentor bekommen und dann vorne hilft der liebe Gott und dann kannst du das Spiel vielleicht 2-1 auswärts gewinnen. Das wäre eine absolute Sensation, aber so eine Sensation wäre es auch nicht, weil die Buchbacher haben eine Top-Mannschaft. Da sind natürlich auch Spieler dabei, die 28, 26, 26, 24 Jahre alt sind. Also eine ganz junge Mannschaft ist es nicht mehr.
1: Ja, aber eine erfahrene Mannschaft und jetzt zahlt sich das eben aus. Also du sagst 2-1 für Buchbach, dann sag ich 3-2 für Buchbach, okay?
2: Ich sag Verlängerung, Thomas. 1-1.
1: Nein, Verlängerung gibt's nicht, gibt gleich Elfmeterschießen.
2: Da gibt es Elfmeterschießen, da gibst du die Regularien besser als ich. Also gleich Elfmeterschießen beim Toto Cup, dann sagen wir Elfmeterschießen, dann setzt sich der TSV Buchbach 4-5 durch. Und dann gibt es ja die nächsten Spiele schon beim TSV Buchbach, dann ist es so, da spielt man gegen Landsberg, Buchbach gegen Landsberg, in Landsberg und dann kommt ja schon der FC Bayern München 2. Also das wird spannend.
1: Das wird dann auch wieder ein Fest in Buchbach in der SMR Arena, ausverkaufte Hütte und dann wird den Roten eingeheizt.
2: Ja, wir werden morgen mal um 7:15 Uhr bei dir in der Show, werden wir nochmal einen kurzen Nachbericht starten und ganz kurzer Tipp noch für die Buchbacher Fans. Bitte keine Karte oder es gibt keinerlei Karten mehr beim TSV 1860 München zu kaufen. Die hätte man vorher kaufen müssen. Der Tross setzt sich da so in Bewegung. Spätestens 16, 16.30 Uhr, dann ist man so um 18 Uhr in München. Und du kannst auch, wenn man da mit dem Pkw anreist, du weißt das selber, Thomas, du kannst am 60er Stadion nicht parken. Bitte weiträumig die Park-and-Ride-Parkplätze, die bitte suchen, weil um das Stadion herum ist es ganz, ganz schwer zu parken. Und da werden so 400 bis 500 Fans des TSV Buchbach erwartet und die erwarten da natürlich eine Top-Leistung. des TSV Buchbach.
1: Ja, das hoffen wir dann. Einfach also da Daumen drücken und morgen 7.15 Uhr erzählst du uns dann, wie es gelaufen ist.
2: Genau. Thomas, ich bleibe noch kurz in der Leitung und danke dir, dass wir in deiner Show hatten sein dürfen und wünsche dir noch einen schönen Tag und den Hörerinnen und Hörern auch.
1: Vielen herzlichen Dank. Dankeschön. Das war Kai Friedrich zum Spiel heute im Toto-Pokal Achtelfinale zwischen dem TSV Buchbach und dem TSV 1860 München. Heißt es natürlich andersrum, denn die spielen im Stadion an der Grünwalder Straße. Aber egal, Sieg ist Sieg für Buchbach. Hoffen wir doch.
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1: Mit Ralf Stenger, grüß Gott. Ein brennendes Auto hat heute Morgen auf der A94 Richtung München für erhebliche Probleme im Berufsverkehr gesorgt. Gegen 6.45 Uhr brach im Motorraum eines Audi nahe Obertaufkirchen wegen eines technischen Defekts ein Feuer aus. Die beiden Insassen konnten den Wagen rechtzeitig und unverletzt verlassen. Wegen des Einsatzes der Feuerwehren aus Obertaufkirchen und Schwindeck war die Fahrbahn kurzzeitig voll gesperrt. Es bildete sich ein Rückstau von mehr als 5 Kilometern. Am Pkw entstand ein Sachschaden von etwa 2.000 Euro. Der Schaden an der Autobahn wird auf etwa 5.000 Euro geschätzt. Der Ausschuss für Bau, Umwelt und Technik der Gemeinde Garching an der Alz kommt kommenden Montag, 7. September, zu seiner nächsten Sitzung zusammen. Die öffentliche Beratung beginnt um 18.30 Uhr im Sitzungssaal des Rathauses. Auf der Tagesordnung stehen unter anderem mehrere Bauanträge für Wohngebäude in der Turnstraße, Siedlerstraße, Bahnhofstraße und am Karl-Orff-Weg. Zudem befasst sich das Gremium mit dem geplanten Bau einer überdachten Zuschauertribüne an der Tassilostraße sowie einem Antrag für eine Außenbereichssatzung im Ortsteil Thalhausen. Interessierte Bürgerinnen und Bürger sind zum öffentlichen Teil eingeladen. 8 junge Nachwuchskräfte haben ihre Arbeit am Landratsamt Rortal-Inn aufgenommen. Behördenleiter Martin Koppmann hieß die neuen Teammitglieder herzlich willkommen. Er wünschte ihnen viel Erfolg für die bevorstehenden Aufgaben. Die Ausbildung bietet beste Chancen für den Einstieg in eine erfolgreiche berufliche Zukunft. Autofahrer in Mühldorf müssen sich nächste Woche auf eine Behinderung einstellen. Die Fahrbahndecke der Ahammer Straße wird zwischen dem Landratsamt und der Kreuzung Krankenhausberg komplett erneuert. Deshalb bleibt die Strecke von nächsten Dienstag bis Freitag voll gesperrt. Eine Ausweichroute verläuft über die Tüginger Straße sowie den Stadtberg in Richtung der alten Bundesstraße 12 und führt weiter über die Friedhofstraße. Burghausen feiert ab Oktober das 70-jährige Bestehen der Meisterkonzerte mit einem vielseitigen Programm aus Klassik und Theater. Bis April 2027 gastieren internationale Ensembles in der Aula des Kurfürst-Maximilian-Gymnasiums und im Stadtsaal. Der Vorverkauf für Einzelkarten startet am 12. September. Abonnements sind bereits beim Kulturbüro erhältlich. Für die Besucher fährt erneut der kostenlose Kulturbus.
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3: In der Nacht ist es leicht bewölkt oder klar, die Temperaturen sinken auf 13 bis 7 Grad. Morgen wechseln sich Wolkenfelder und Sonne ab, phasenweise werden die Wolken kompakter, aber nur selten fallen ein paar Regentropfen. Die Höchstwerte erreichen 21 bis 26 Grad. Am Donnerstag und Freitag scheint neben lockeren Wolken häufig die Sonne. Am Samstag ziehen ein paar Schauer und Gewitter zu den Alpen, anschließend setzt sich wieder die Sonne durch.

0: 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Jetzt schalten wir wieder nach Mühldorf zum Kollegen Thomas Föckersberger.
1: Der Volksfest Dienstag nach einem grandiosen Seniorennachmittag und Malle-Party am Abend, das soll natürlich alles Thema sein. Sportlich werden wir auch. Es gab nämlich ja das Volksfestschießen. Bei mir ist die Bürgermeisterin Claudia Hungerhuber. Hallo.
2: Ein herzliches Grüß Gott auch von meiner Seite.
1: Ja, und natürlich der Volksfestorganisator Walter Gruber, grüß dich.
3: Servus miteinander, grüß euch.
1: Genau, jetzt wollen wir über den Seniorennachmittag reden, machen wir es ein bisschen chronologisch. Frau Bürgermeister, es war ja Wahnsinn, so viele Leute waren ja noch nie.
2: Also es war wirklich eine wunderbare Veranstaltung. Tatsächlich, Sie haben recht, es waren noch nie mehr wie 3000 Leute. Und also das Erhardinger Zelt war voll, es war beste Stimmung mit der Stadtkapelle Mühldorf, war bestens für Unterhaltung gesorgt. Die Leute haben gut gegessen, haben getrunken und die Verlosung war natürlich auch wie immer sehr schön.
1: Genau, das hat der Herr Waldinger gemacht, ohne Händelhaks im Mund.
3: Genau, der Fritz, er mag es von mir, aber er macht es trotzdem immer gerne, vielleicht mir uns zuliebe, mit einer wunderbaren Losfee. Und wie man gesehen hat, die alten Leute, die waren wirklich glücklich, die sind unter sich, die sind beisammen, können Brotzeit machen. Der Staat kostet es ein bisschen was, aber das gibt man gerne, es ist eine soziale Leistung der Kreisstadt Mühldorf. Und genau, das ist wirklich toll.
1: Man darf ja nicht vergessen, gell, wer die Stadt ja auch mit dann aufgebaut hat, also sprich noch ein Glück.
2: Genau, das ist das Thema. Das ist uns natürlich wirklich ein Anliegen und eine Freude, dass wir die Seniorinnen und Senioren da einladen, denn sie haben auch wirklich unheimlich viel geleistet und haben die Stadt zu dem gemacht, was ist, nämlich eine wunderschöne Stadt, wo alle gerne wohnen.
1: Das auf alle Fälle. Und das war jetzt das eine Thema. Also die älteste Dame, den ältesten Herrn haben wir heute schon ausführlich in den Lokalnachrichten gehabt. Jetzt wollen wir natürlich wissen, Schürzen war auch gesagt, gestern dann noch, bevor es auf die Malle-Party gegangen ist. Walter Gruber, wie ist es gegangen?
3: Also ich sage immer, mit mir täten es keinen Krieg gewinnen. Also ich bin wirklich nur Statist dabei, aber gern dabei, weil es eine schöne Veranstaltung ist, aber treffe ich nichts sehr. Also ich habe meiner Frau immer Rosen gekauft, weil sonst war ich arm geworden, wenn ich es da schießen hätte müssen. Und aber da gibt es bessere und so soll es auch sein.
1: Ja genau, und Frau Bürgermeister, wie ist es bei Ihnen gegangen? Bei Ihnen ist es besser gegangen, habe ich schon gemerkt, knapp am Stockerl vorbei.
2: Ja, aber mein vierter Platz ist halt doch einfach nicht optimal. verloren ist verloren, aber ich kann ganz zufrieden sein, aber es kann natürlich besser laufen.
1: Ja, okay, wie ist dann das Trepperl ausgefallen, wer hat gewonnen?
2: Gunnar hat dann letztendlich eine Begleitung von der Stadträtin, von der dritten Bürgermeisterin, der Mo von der Katrin Enzinger, Seppi Enzinger.
1: Na wunderbar, dann haben wir das auch abgeklärt und dann ist der Walter aufgeblüht. Malle-Party, oder?
3: Ja, da muss ich auch sagen, man wird älter, wenn man es so weit geschaut hat, sind sehr viele junge Leute gewesen, aber es war eine bombastische Stimmung. Also ich habe das Zeit noch nie so voll gesehen, logischerweise. Also das war Wahnsinn. Alle haben auf die Bänke gestanden, haben gejubelt, haben mitgesungen, die haben jetzt Little Kind, also ich nicht alle, aber einige. Und ich habe mich teilweise sogar über meine Tochter wundern müssen, die ist immer gestanden und alle anderen auch damit, also Burschenvereine waren da, also war wirklich eine bombastische Stimmung. Und muss man wirklich froh sein, wenn man sowas auf dem Platz haben darf, ja.
1: Ja, das macht aber das Traditionsvolksfest Mühldorf aus. Also auf der einen Seite die Tradition, auf der anderen Seite dann auch die Party, oder?
2: Ja, genau. Also das gehört dazu. Ich war zwar gestern auf der Malle-Party auch nur mal, sage ich jetzt mal, Zaungast, habe mir das aus der altersangemessenen Entfernung angeschaut, sage ich jetzt mal. Aber man hat einfach gesehen, die jungen Leute haben einen unheimlichen Spaß gehabt. Es war eine Bombenstimmung, das Dach von der Hütte hat fast abgekommen, sage ich jetzt einmal. Aber das gehört eben auch dazu, wie du gesagt hast, Vicky, es muss was für die Jungen geboten sein. Dann haben wir gestern aber im Innbrei haben wir eine wunderbare Modenschau gehabt und das Volleyballteam vom TSV ist vorgestellt worden und gleichzeitig wer einen ganz gemütlichen, traditionellen Abend haben möchte, der kann ins Spatenzelt gehen und da wirklich bei einer traditionellen Blasmusik einfach ein gutes Essen, ein gutes Getränk und eben aber natürlich auch gute Gespräche genießen.
1: Ja, genau so schaut es aus und heute ist ja Tag der guten Nachbarschaft, da müssen wir auch noch drüber reden dann ganz kurz, aber Walter, hast du mitgekriegt? war nur Zaungast, gell? Nur Zaungast.
3: Da muss ich fast widersprechen. Wir waren schon mal um auf der Bühne, weil wir uns das einmal angeschaut haben, wie die Stars das so sehen. Und das war eigentlich ein Anblick, wo man sagt, das ist wirklich toll gewesen, dass man das volle Zelt von oben ein bisschen erhöht auf der Bühne mal von links nach rechts, von vorne nach hinten anschauen kann. Und das war sehr, sehr beeindruckend. Und wir, die jungen Leute, mitgegangen sind. Und da war die Frau Bürgermeisterin dabei. Und ich glaube, ihr hat es auch gefallen.
1: Also war es doch keine Handtaschen, war es doch ein Sangria einmal.
2: Nein, um Gottes Willen. Himmelswohl, keine Sangria.
1: Hat es eh nicht gegeben. Also von dem her abgesehen davon hat es eh nicht gegeben.
3: Wir wollen uns ans Wasser, weil sonst hat man die Tage nicht überstehen.
1: Genau, heute Tag der guten Nachbarschaft. Alle aus der Umgebung sind eingeladen. Frau Bürgermeister, auch ein besonderer Tag, auch wieder erster für Sie.
2: Ja, also und ich freue mich total drauf, dass ich vor allem auch die Landräte begrüßen darf und meine Bürgermeisterinnen und Bürgermeisterkollegen. Also da freue ich mich total drauf. Und wir werden einen schönen Abend miteinander haben.
1: Dann, da die Vorschläge, legen wir los.
3: Ja, legen wir los. Und los geht jetzt in der Tat Nachmittag schon mit einem Fußballspiel, mit einem traditionellen Fußballspiel. Da spielt ein Teil oder eine Abordnung der Stadtverwaltung gegen die Polizei. Und da hoffen wir natürlich, dass unsere Leute gewinnen und der Polizei einen Rang ablaufen, zumindest einmal auf dem Platz dort. Und und da wünscht man natürlich viel Erfolg unseren Leuten. Und was auch schön ist, dass also auch die Angestellten, die Bediensteten der Gemeinden, die umliegenden Gemeinden und Landkreise, der Landratsämter, alle heute da sind. Also auch das Imbrezelt, wie gestern das Erhardinger, heute ist ja im Imbrezelt die Großveranstaltung, also der Tag des Landkreises. Der wird wahrscheinlich genauso proppenvoll sein wie gestern das Erhardinger. Und da freuen wir uns also auch schon drauf, dass die Biergärten und die Festzelte heute wieder voll gefüllt sind.
1: Ja, genau. Und beim Fußballspiel, also Stadt gegen Polizei, geht es nicht um Punkte. Ja, ich weiß nicht, vielleicht fällt der Polizei was auch. Also wenn die Stadt verliert, dass Punkte in Flensburg kriegen, ich weiß es nicht.
2: Ich glaube eher, dass es darum geht, dass man anschließend nur Mass miteinander im Bierzelt trinkt.
3: Genau. Und Rodi und Gabi Karten dürfen nur der Schiedsrichter verteilen und nicht die Polizei.

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1: Ich bin Moritz Einzel. Innenminister Dobrindt hat den fehlgeschlagenen Drohnenanschlag auf dem Flughafen Leipzig-Halle offiziell mit Russland in Verbindung gebracht. Der CSU-Minister sagte:
2: Erkenntnisse unserer Dienste und Partnerdienste deuten hierbei gleichermaßen klar auf eine russische Involvierung bei den geplanten, durchgeführten und auch vereitelten hybriden Aktionen.
1: Deutschland stehe weiter im Fokus und es bestehe die Gefahr größerer Schäden durch solche Angriffe. Die Antwort werde besonnen, aber entschlossen ausfallen, so Dobrindt, ohne konkreter zu werden. Eine gute Anbindung an den öffentlichen Nahverkehr wünschen sich viele, allerdings hapert es damit an vielen Stellen. Die Denkfabrik Agora teilte mit, 21 Millionen Menschen in Deutschland sind schlecht oder gar nicht gut angebunden. Betroffen sind vor allem ländliche Regionen. Als gute Anbindung gilt eine etwa 250 Meter vom Wohnort entfernte Haltestelle, an der werktags alle halbe Stunde ein Bus abfährt. Die Gasspeicher sind bislang nur unzureichend gefüllt, deswegen hat Bayerns Ministerpräsident Söder Alarm geschlagen.
3: Im Moment ist es noch zu wenig und es deutet sich wieder eine Zitterpartie an. Wir sagen, und das machen wir auch, es braucht da schon noch mal Druck an den Bund, was zu tun. Und zwar sowohl für diesen Winter als auch für die nächsten. Wir brauchen letztlich am Ende eine nationale Gasreserve, ähnlich wie wir sie beim Öl haben.
1: Wirtschaftsminister Aiwanger sagte, der Gasspeicherfüllstand betrage gerade rund 50%. In Bayern liege man deutlich darunter. Man arbeite aber eng mit Österreich zusammen. Zum 1. November seien 70% nötig. E-Autos sind besser fürs Klima als Fahrzeuge mit herkömmlichen Verbrennungsmotoren. Eine neue Studie der TU München, die heute vorgestellt wurde, zeigt aber auch, klimaneutral sind auch E-Autos nicht. Die Forscher empfehlen der EU, bei den Klimavorgaben auch darauf zu schauen, wie viel CO2 bei der Produktion entsteht. Man wolle das Gute vom schlechten Elektroauto unterscheiden, so einer der Professoren. Antonio Rüdiger hat seinen Rücktritt aus der deutschen Fußballnationalmannschaft erklärt. Bei Instagram schrieb der 33-Jährige von Real Madrid, er wolle den Weg für die jüngere Generation freimachen. Rüdiger spielte 86 Mal für Deutschland.
0: Das Wetter.
1: In der Nacht ist es leicht bewölkt oder klar. Die Temperaturen sinken auf 13 bis 7 Grad. Morgen wechseln sich Wolkenfelder und Sonne ab. Phasenweise werden die Wolken kompakter. Aber nur selten fallen ein paar Regentropfen. Die Höchstwerte erreichen 21 bis 26 Grad. Am Donnerstag und Freitag scheint neben lockeren Wolken häufig die Sonne. Am Samstag ziehen ein paar Schauer und Gewitter zu den Alpen. Anschließend setzt sich wieder die Sonne durch.
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1: Ich bin Moritz Einzel. Klartext von der Bundesregierung zum gescheiterten Drohnenanschlag am Flughafen Leipzig-Halle. Russland steckt dahinter. Und Deutschland sei weiter im Fokus, sagte Innenminister Dobrindt.
2: Wir befinden uns nicht im Krieg, aber wir sind tägliches Ziel hybrider Kriegsführung.
1: Auch Außenminister Wadefuhl hat sich geäußert, Russland sei nicht bereit zum Ausgleich.
3: Mit dem Anschlagsversuch in Leipzig hat die russische Führung sich vielmehr bewusst entschlossen, unser bereits massiv belastetes bilaterales Verhältnis nochmals erheblich zu beschädigen.
1: Die Regierung zieht Konsequenzen aus dem Drohnenanschlag von Leipzig. Unter anderem muss das russische Generalkonsulat in Bonn schließen. In Brandenburg hat es einen Anschlagsversuch auf das Kraftwerk Jenschwalde gegeben. An einem Umspannwerk wurden mehrere Sprengvorrichtungen gefunden. Der Netzbetreiber spricht von einer Art Silvesterraketen. Es gab eine Detonation und ein Kraftwerksblock fiel aus. Brandenburgs Innenminister Redmann.
4: In Anbetracht der zahlreichen Vorkehrungen hier für weitere Einbringungen in die Höchstspannungsleitung, das nicht geglückt ist, kann man feststellen, dass es vergleichsweise glimpflich abgegangen ist im Verhältnis zu dem, was hätte passieren können hier.
1: Wer die Attacke verübt hat, ist unklar. Feuerwehreinsatz in Würzburg. Dort brennt eine Trampolinhalle. Vom Polizeipräsidium Unterfranken hieß es, die Feuerwehr habe die Flammen unter Kontrolle. Anwohner wurden aufgerufen, Fenster und Türen geschlossen zu halten. Verletzte gibt es nicht. Alle Menschen hätten die Halle verlassen. Der neue norwegische König Håkon VIII. Hat im Parlament in Oslo seinen Eid auf die Verfassung abgelegt. Nach dem Tod seines Vaters Harald V. am Freitag war Håkon sofort König geworden. Zum Thronwechsel gehört aber auch der Eid auf die Verfassung. Krönungen wurden in Norwegen schon 1908 abgeschafft. Antonio Rüdiger hat seinen Rücktritt aus der deutschen Fußballnationalmannschaft erklärt. Der 33-jährige Verteidiger von Real Madrid sagte, er wolle den Weg für die junge Generation freimachen. Und heute Abend bestreitet Dortmund sein DFB-Pokal-Erstrundenspiel beim Hamburg-Eimsbütteler Ballspielclub aus der Oberliga. Anstoß ist um 20.45 Uhr.
0: Das Wetter.
1: In der Nacht ist es leicht bewölkt oder klar. Die Temperaturen sinken auf 13 bis 7 Grad. Morgen wechseln sich Wolkenfelder und Sonne ab. Phasenweise werden die Wolken kompakter. Aber nur selten fallen ein paar Regentropfen. Die Höchstwerte erreichen 21 bis 26 Grad. Am Donnerstag und Freitag scheint neben lockeren Wolken häufig die Sonne. Am Samstag ziehen ein paar Schauer und Gewitter zu den Alpen. Anschließend setzt sich wieder die Sonne durch.
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1: Ich bin Moritz Einzel. Die Bundesregierung macht jetzt offiziell Russland für den versuchten Drohnenanschlag am Flughafen Leipzig-Halle verantwortlich. Den Erkenntnissen von Polizei und Geheimdiensten zufolge stecken hinter dem vereitelten Anschlag vom 4. August sogenannte Low-Level-Agenten im Auftrag Moskaus, sagte Innenminister Dobrindt. Und Außenminister Wadephul kündigte Konsequenzen an.
2: Das russische Generalkonsulat in Bonn wird zum 18. September geschlossen. Der Vertrag über das russische Haus in Berlin wird gekündigt. Wir werden in der Europäischen Union neue Listungen von Personen aus Russland im Kontext hybrider Angriffe vorschlagen. Wir verschärfen die Einreisekontrollen für russische Staatsangehörige.
1: Außerdem werde der Druck auf die russische Schattenflotte erhöht, so Wadephul. Wie genau, sagte er nicht. Der Deutsche Mieterbund hat seinen alljährlichen Report vorgelegt und warnt, die Wohnungskrise wird immer schlimmer. Einer Umfrage zufolge habe jeder dritte Mieter die Sorge, seine Miete künftig nicht mehr bezahlen zu können, so Verbandschefin Weber-Moritz.
3: Das muss man sich klar machen. Menschen sparen an Essen, an Medikamenten und an ihrer Altersvorsorge, damit sie ihre Wohnung bezahlen können.
1: Der Mieterbund fordert einen gesetzlichen Mietendeckel und mehr Sozialwohnungen. In einem Umspannwerk in der Nähe des Kohlekraftwerks Jenschwalde in Brandenburg hat es Sabotageakte gegeben. Allerdings wurde die Stromversorgung nicht gestört. In zwei Fällen sei es gelungen, leitfähiges Material in die Höchstspannungsleitung einzubringen, sagte Brandenburgs Innenminister Redmann. Es wurden zahlreiche Sprengvorrichtungen gefunden, es sei aber vergleichsweise glimpflich ausgegangen, so Redmann. Finanzämter sollen künftig verständlicher schreiben. Bund und Länder haben auf Initiative von Nordrhein-Westfalen 730 Textbausteine aus der Korrespondenz mit Bürgern in einfache Sprache umformulieren lassen. Die Verbesserungen sollen jetzt bundesweit eingesetzt werden. Im DFB-Pokal sind die allermeisten Erstrundenpartien ja längst gespielt. Zwei fehlen aber noch. Heute Abend ist Dortmund dran mit einem Auswärtsspiel gegen den Hamburg-Eimsbütteler Ballspielclub aus der Oberliga Hamburg. Anstoß ist um 20.45 Uhr. Morgen dann die Bayern beim Zweitligisten Osnabrück.
0: Das Wetter.
1: In der Nacht ist es leicht bewölkt oder klar, die Temperaturen sinken auf 13 bis 7 Grad. Morgen wechseln sich Wolkenfelder und Sonne ab, phasenweise werden die Wolken kompakter, aber nur selten fallen ein paar Regentropfen. Die Höchstwerte erreichen 21 bis 26 Grad. Am Donnerstag und Freitag scheint neben lockeren Wolken häufig die Sonne. Am Samstag ziehen ein paar Schauer und Gewitter zu den Alpen, anschließend setzt sich wieder die Sonne durch.
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1: Ich bin Moritz Einzel. Russland steckt hinter dem versuchten Drohnenanschlag am Flughafen Leipzig-Halle Anfang August. Das hat Bundesinnenminister Dobrindt verkündet.
2: Es wurden Tatmittel wie die Drohnenkonfiguration, diverse Bauteile, Sprengstoff und Zündtechnik verwendet, die aus anderen hybriden Operationen Russlands und dessen Krieg gegen die Ukraine uns bekannt ist.

0: Als Reaktion kündigte Außenminister Wadefuhl eine Reihe von Strafmaßnahmen an. Unter anderem werden das russische Generalkonsulat in Bonn und das russische Haus in Berlin geschlossen. In der Nähe von Cottbus haben Unbekannte offenbar versucht, ein Umspannwerk lahmzulegen. Brandenburgs Ministerpräsident Woidke sprach von einem Anschlagsversuch auf die Stromversorgung. Laut Polizei wurden Sprengvorrichtungen gefunden, eine Art Silvesterraketen. Die Stromversorgung wurde wohl teils kurz unterbrochen. Das Umspannwerk steht in der Nähe des Kohlekraftwerks Jenschwalde. Das bayerische Kabinett hat sich heute viel mit Europapolitik beschäftigt. Der Ministerrat hat dabei eine ganze Reihe von Forderungen erarbeitet, um die Europäische Union zu verschlanken und zu entbürokratisieren. Unter anderem sollte es einen Stellenstopp geben, findet Ministerpräsident Söder.
1: Und jedes Jahr kommen neue Posten dazu. Ein toller Fantasieposten, der kürzlich geschaffen wurde, war der Direktor zur Förderung des wissenschaftlichen Interesses an der Arbeit der Europaabgeordneten. 18.000 Euro. Es ist zwar eine Stelle, aber braucht man die?
0: Man sei pro Europa, betonte Söder, es brauche aber dringend Reformen. Eine Mehrheit der Menschen in Deutschland ist für eine Zuckersteuer auf Getränke. Das zeigt eine Forsa-Umfrage für Stern und RTL. 55% der Befragten befürworten die Abgabe. Details arbeitet das Bundesfinanzministerium gerade aus. Die Höhe soll sich nach dem Zuckergehalt richten. In Irland etwa kostet ein Liter Cola bis zu 30 Cent mehr. Nach einem durchwachsenen Jahr in England zieht Fußballnationalspieler Nick Woltemade nach Italien weiter. Der 24-Jährige wird von Newcastle United bis zum kommenden Sommer an Juventus Turin ausgeliehen. Woltemade war im vergangenen Sommer vom VfB Stuttgart nach Newcastle gewechselt.
2: Das Wetter.
0: In der Nacht ist es leicht bewölkt oder klar. Die Temperaturen sinken auf 13 bis 7 Grad. Morgen wechseln sich Wolkenfelder und Sonne ab. Phasenweise werden die Wolken kompakter, aber nur selten fallen ein paar Regentropfen. Die Höchstwerte erreichen 21 bis 26 Grad. Besonders in Franken wird's windig. Am Donnerstag und Freitag scheint neben lockeren Wolken häufig die Sonne. Am Samstag ziehen ein paar Schauer und Gewitter zu den Alpen. Anschließend setzt sich wieder die Sonne durch.
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1: Ich bin Hendrik Daum. Die Bundesregierung macht jetzt offiziell Russland für den gescheiterten Drohnenanschlag am Flughafen Leipzig-Halle verantwortlich. Das hat Bundesinnenminister Dobrindt verkündet.
2: Zusammen betrachtet belegen polizeiliche Ermittlungen, Tatmuster und nachrichtendienstliche Erkenntnisse eine russische Verantwortung für den versuchten Anschlag am Flughafen Leipzig.
1: Außenminister Wadefuhl kündigte Sanktionen an. Unter anderem muss das russische Generalkonsulat in Bonn schließen. In einem Umspannwerk in der Nähe des Kohlekraftwerks Jentschwalde in Brandenburg hat es Sabotageakte gegeben. Allerdings wurde die Stromversorgung nicht gestört. In zwei Fällen sei es gelungen, leitfähiges Material in die Höchstspannungsleitung einzubringen, sagte Brandenburgs Innenminister Redmann. Es wurden zahlreiche Sprengvorrichtungen gefunden. Es sei vergleichsweise glimpflich ausgegangen, so Redmann. E-Autos sind besser fürs Klima als Fahrzeuge mit herkömmlichen Verbrennungsmotoren. Eine neue Studie der TU München, die heute vorgestellt wurde, zeigt aber auch, klimaneutral sind auch E-Autos nicht. Die Forscher empfehlen der EU, bei den Klimavorgaben auch darauf zu schauen, wie viel CO2 bei der Produktion entsteht. Man wolle das Gute vom schlechten Elektroauto unterscheiden.

0: entscheidend, so einer der Professoren. Die bayerische Staatsregierung fährt weiterhin Dienstwagen mit hohem CO2-Ausstoß. Das zeigt der Dienstwagencheck der Deutschen Umwelthilfe. Wie im Vorjahr gibt es dafür die rote Karte. Im Bundesländervergleich ist Bayern aber vom 13. auf den 11. Platz aufgestiegen. Fußballprofi Antonio Rüdiger spielt nicht mehr für Deutschland. Auf seinen Social-Media-Kanälen hat der 33-Jährige jetzt seinen Rücktritt aus der deutschen Nationalmannschaft erklärt. Moritz Einzel berichtet.
1: Es sei an der Zeit, den Weg für die junge Generation freizumachen, schrieb Rüdiger. Der Innenverteidiger in Diensten von Real Madrid bestritt 86 Länderspiele für Deutschland. Er nahm an 3 Welt- und 2 Europameisterschaften teil. 2017 war Rüdiger Teil des jungen deutschen Teams, das in Russland den Confederations Cup gewann.
2: Das Wetter.
0: In der Nacht ist es leicht bewölkt oder klar. Die Temperaturen gehen runter auf 13 bis 7 Grad. Morgen wechseln sich Wolkenfelder und Sonne ab. Phasenweise werden die Wolken kompakter, aber nur selten fallen ein paar Regentropfen. Die Höchstwerte erreichen 21 bis 26 Grad. Besonders in Franken wird's windig. Am Donnerstag und Freitag scheint neben lockeren Wolken häufig die Sonne. Am Samstag ziehen ein paar Schauer und Gewitter zu den Alpen. Anschließend setzt sich dann wieder die Sonne durch.
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1: Ich bin Hendrik Daum. Deutschland bekommt nach dem versuchten Drohnenanschlag in Leipzig jetzt Rückendeckung von NATO und EU. NATO-Chef Rutte erklärt, die Beweise gegen Russland seien eindeutig. Und auch EU-Kommissionspräsidentin von der Leyen sichert Deutschland Unterstützung zu. Dirk Zeitler mit den Einzelheiten.
2: Beide machen klar, Moskau soll mit solchen Aktionen weder Deutschland einschüchtern, noch die Hilfe für die Ukraine schwächen. Rutte hat darüber bereits mit Bundeskanzler Merz gesprochen. Als nächstes berät er auch mit Kommissionspräsidentin von der Leyen. Dann geht es darum, wie Europa weiter reagieren kann. Auch die EU-Außenminister wollen über den Fall und mögliche Sanktionen sprechen. Moskau kündigte dagegen eine Reaktion auf die deutschen Maßnahmen an. Was genau das heißt, lässt das Außenministerium offen.
1: In einem Umspannwerk in der Nähe des Kohlekraftwerks Jenschwalde in Brandenburg hat es Sabotageakte gegeben. Allerdings wurde die Stromversorgung nicht gestört. In zwei Fällen sei es gelungen, leitfähiges Material in die Höchstspannungsleitung einzubringen, sagte Brandenburgs Innenminister Rethmann. Es wurden zahlreiche Sprengvorrichtungen gefunden, es sei aber vergleichsweise glimpflich ausgegangen, so Rethmann. Eine Mehrheit der Deutschen ist für eine Zuckersteuer auf Getränke. Das zeigt eine Forsa-Umfrage für Stern und RTL. 55% der Befragten befürworten die Abgabe. Details arbeitet das Bundesfinanzministerium gerade aus. Die Höhe soll sich nach dem Zuckergehalt richten. Das bayerische Kabinett hat sich heute viel mit Europapolitik beschäftigt. Der Ministerrat hat dabei eine ganze Reihe von Forderungen erarbeitet, um die Europäische Union zu verschlanken und zu entbürokratisieren. Unter anderem sollte es einen Stellenstopp geben, findet Ministerpräsident Söder.
3: Und jedes Jahr kommen neue Posten dazu. Ein toller Fantasieposten, der kürzlich geschaffen wurde, war der Direktor zur Förderung des wissenschaftlichen Interesses am der Arbeit der Europaabgeordneten. 18.000 Euro. Es ist zwar eine Stelle, aber braucht man die?
1: Man sei pro Europa, betonte Söder. Es brauche aber

0: dringend Reformen. Nach 12 Jahren hat Antonio Rüdiger seinen Rücktritt aus der Fußballnationalmannschaft erklärt. Das kündigte der 33-Jährige in den sozialen Medien an. Er wolle den Weg für die junge Generation freimachen und bedankte sich bei seinen Teamkollegen.
1: Das Wetter.
0: In der Nacht ist es leicht bewölkt oder klar. Die Temperaturen gehen runter auf 13 bis 7 Grad. Morgen wechseln sich Wolkenfelder und Sonne ab. Phasenweise werden die Wolken kompakter, aber nur selten fallen ein paar Regentropfen. Die Höchstwerte erreichen 21 bis 26 Grad. Besonders in Franken wird's windig. Am Donnerstag und Freitag scheint neben lockeren Wolken häufig die Sonne. Am Samstag ziehen ein paar Schauer und Gewitter zu den Alpen. Anschließend setzt sich dann wieder die Sonne durch.
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1: Ich bin Hendrik Daum. Im Hamburger Stadtteil St. Pauli läuft aktuell ein größerer Polizeieinsatz. Auf einem Fabrikgelände in der Nähe des Fernsehturms wurde am Abend geschossen. Es sollen zwei Männer dabei tödlich getroffen worden sein, schreibt die Bild. Weitere Personen sollen verletzt sein. Aktuell ist die Polizei mit einem Großaufgebot vor Ort. Rund um den Tatort wurde eine Fahndung eingeleitet. Die Bundesregierung macht Russland für den misslungenen Anschlag auf den Leipziger Flughafen Anfang August verantwortlich. Die Entscheidung basiere auf einer klaren Beweiskette aus polizeilichen Ermittlungen und nachrichtendienstlichen Erkenntnissen, sagte Innenminister Dobrindt am Abend in Berlin. Die Ausführung der Tat passe ins typische Muster hybrider Kriegsführung Russlands. Als Reaktion kündigte Außenminister Wadephul eine Reihe von Strafmaßnahmen an. E-Autos sind besser fürs Klima als Fahrzeuge mit herkömmlichen Verbrennungsmotoren. Eine neue Studie der TU München zeigt aber auch, klimaneutral sind auch E-Autos nicht. Die Forscher empfehlen der EU, bei den Klimavorgaben auch darauf zu schauen, wie viel CO2 bei der Produktion entsteht. Man wolle das Gute vom schlechten Elektroauto unterscheiden, so einer der Professoren. Im oberbayerischen Geretsried im Landkreis Bad Tölz-Wolfratshausen sind eine Seniorin und ihr erwachsener Sohn tot in einem Mehrfamilienhaus gefunden worden. Die Polizei geht von einem Tötungsdelikt aus. Es gibt deutliche Hinweise auf Fremdeinwirkung. Ein Tatverdächtiger wurde bereits ermittelt. Wie es aus Ermittlerkreisen heißt, soll es eine Person aus dem familiären Umfeld sein. Zu den Hintergründen ist bisher nichts bekannt. Die Ermittlungen laufen. Eine halbe Stunde lang hat sich der BVB die Zähne ausgebissen. Bei seinem Erstrundenspiel im DFB-Pokal mussten die Dortmunder am Abend gegen den Fünftligisten Hamburg Eimsbütteler Ballspielclub ran. Nach 90 Minuten hieß es dann doch 5:0 für die Gelb-Schwarzen. Heute müssen die Bayern ran. Für den Rekordmeister geht's nach Osnabrück. Los geht's um 20.45 Uhr.
0: Das Wetter.
1: Im Moment ist es nur leicht bewölkt oder klar und die Temperaturen, die gehen bis in der Früh noch runter auf 13 bis 7 Grad. Heute am Mittwoch, da wechseln sich Wolkenfelder und Sonne ab. Phasenweise werden die Wolken auch kompakter, aber nur selten fallen ein paar Regentropfen. Die Höchstwerte erreichen heute 21 bis 26 Grad. Besonders in Franken, da wird es ziemlich windig. Am Donnerstag und Freitag scheint dann neben lockeren Wolken häufiger die Sonne.
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1: Ich bin Hendrik Daum. Im Hamburger Stadtteil St. Pauli läuft aktuell ein größerer Polizeieinsatz. Auf einem Fabrikgelände in der Nähe des Fernsehturms wurde am Abend geschossen. Es sollen zwei Männer dabei tödlich getroffen worden sein, das schreibt die Bild. Weitere Personen sollen verletzt sein. Aktuell ist die Polizei mit einem Großaufgebot vor Ort. Rund um den Tatort wurde eine Fahndung eingeleitet. Die Bundesregierung macht Russland für den misslungenen Anschlag auf den Leipziger Flughafen Anfang August verantwortlich. Die Entscheidung basiere auf einer klaren Beweiskette aus polizeilichen Ermittlungen und nachrichtendienstlichen Erkenntnissen, das sagte Bundesinnenminister Dobrindt am Abend. Die Ausführung der Tat passe genau ins typische Muster hybrider Kriegsführung Russlands. Als Reaktion kündigte Außenminister Wadefuhl eine Reihe von Strafmaßnahmen an. Das russische Generalkonsulat in Bonn und das russische Haus in Berlin werden geschlossen. Außerdem sollen die Einreisekontrollen für russische Staatsbürger verschärft werden. Eine Mehrheit der Deutschen ist für eine Zuckersteuer auf Getränke. Das zeigt eine Forsa-Umfrage für Stern und RTL. 55% der Befragten befürworten die Abgabe. Details arbeitet das Bundesfinanzministerium gerade aus. Die Höhe soll sich nach dem Zuckergehalt richten. Im oberbayerischen Geretsried im Landkreis Bad Tölz-Wolfratshausen sind eine Seniorin und ihr erwachsener Sohn tot in einem Mehrfamilienhaus gefunden worden. Die Polizei geht von einem Tötungsdelikt aus. Es gibt deutliche Hinweise auf Fremdeinwirkung. Ein Tatverdächtiger wurde bereits ermittelt. Wie es aus Ermittlerkreisen heißt, soll es eine Person aus dem familiären Umfeld sein. Zu den Hintergründen ist bisher nichts bekannt. Die Ermittlungen laufen. Als erste deutsche Tennisprofis haben Eva Liss und Jan-Lennart Struff die zweite Runde der US Open erreicht. Liss gewann gegen die Tschechin Gabriela Knutson 6:3 und 6:3. Struff besiegte den Argentinier Camilo Hugo Carabelle mit 6:4, 6:3 und 6:3. Und in gut einer Stunde muss Alexander Zverev ran gegen den Italiener Lorenzo Sonego.
0: Das Wetter.
1: Im Moment ist es nur leicht bewölkt oder klar und die Temperaturen, die gehen bis in der Früh noch runter auf 13 bis 7 Grad. Heute am Mittwoch, da wechseln sich Wolkenfelder und Sonne ab. Phasenweise werden die Wolken auch kompakter, aber nur selten fallen ein paar Regentropfen. Die Höchstwerte erreichen heute 21 bis 26 Grad. Besonders in Franken, da wird es ziemlich windig. Am Donnerstag und Freitag scheint dann neben lockeren Wolken häufiger die Sonne.
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